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1: Es ist 3.
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1: Es ist 4 Uhr.
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1: Es ist 5 Uhr. Ich bin Tina Golatrella. Guten Morgen.
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1: Die Nationalbank kann Bund und Kantonen bis 2030 jedes Jahr bis zu 6 Milliarden Franken ausschütten. Darauf haben sich die Nationalbank und das Finanzdepartement geeinigt. Wie viel Geld tatsächlich fließt, hängt vom Gewinn der Nationalbank ab. Die neue Vereinbarung gilt ab diesem Geschäftsjahr. Der Sportartikelkonzern Nike setzt den Sparhammer an. 2,5 Milliarden Dollar sollen in den kommenden Jahren eingespart werden. Laut Nike-Chef Elliott Hill werden auch Stellen gestrichen. Nike kämpft mit sinkenden Verkäufen, weil der Konzern stark auf den Direktvertrieb setzte. Nun will das Unternehmen wieder enger mit seinen Einzelhandelspartnern zusammenarbeiten. Nach Vorwürfen einer Gruppenvergewaltigung an der US-Elite-Universität Cornell wird der Fall neu untersucht. New Yorks Gouverneurin kritisiert das bisherige Vorgehen der Behörden und setzt eine Sonderermittlerin ein. Eine ehemalige Studentin wirft 7 Männern vor, sie vor 2 Jahren vergewaltigt und sexuell missbraucht zu haben. Zu einem Strafverfahren kam es bisher nicht.
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1: In der höchsten Schweizer Eishockey-Liga, der National League, schlagen die SCL Tigers auswärts Ambri Biotta mit 5:1. Die Tigers sind in der Tabelle auf Platz 3, Ambri Biotta auf Platz 6. Es gibt zurzeit keine Meldungen in der Region. Wir wünschen euch eine gute und eine sichere Fahrt. Am Morgen ist es stark bewölkt und in der Zentral- und Ostschweiz regnet es noch. Am Nachmittag hält es dann im Flachland ein bisschen auf. Temperaturen am Morgen bei 14 und am Nachmittag bei 19 Grad.
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1: Es ist 17:30.
2: Ich bin Tina Galatrella. Guten Morgen.
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2: Die Nationalbank kann Bund und Kantonen bis 2030 jedes Jahr bis zu 6 Milliarden Franken ausschütten. Darauf haben sich die Nationalbank und das Finanzdepartement geeinigt. Wie viel Geld tatsächlich fließt, hängt vom Gewinn der Nationalbank ab. Die neue Vereinbarung gilt ab diesem Geschäftsjahr. In Rekordzeit hat eine US-Raumkapsel die internationale Raumstation ISS erreicht. Nur knapp 8 Stunden nach dem Start dockte die Raumkapsel Dragon des privaten Raumfahrtunternehmens SpaceX an der ISS an. Die neue Besatzung mit 4 Astronauten soll etwa ein halbes Jahr auf der ISS bleiben und das bisherige Team ablösen. In der Straße von Hormus ist erneut ein Schiff unter Beschuss geraten. Ein Tanker soll gestern Abend bei der Durchfahrt angegriffen worden sein. Laut der Behörde für Sicherheit in der Schifffahrt brach ein Feuer aus. Die Besatzung befände sich in Sicherheit. Wer hinter dem Angriff steckt, ist noch unklar.
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2: In der höchsten Schweizer Eishockey-Liga, der National League, schlagen die SCL Tigers auswärts Ambri Biotta mit 5:1. Die Tigers sind in der Tabelle auf Platz 3, Ambri Biotta auf Platz 6. Im dritten Spiel der Fußball Nations League feiert Deutschland unter Trainer Jürgen Klopp den ersten Sieg. Deutschland gewinnt in München 2:0 gegen Serbien. Portugal schafft in Dänemark ohne Superstar Cristiano Ronaldo einen 4:2 Erfolg. Es gibt zurzeit keine Meldungen in der Region. Wir wünschen euch eine gute und eine sichere Fahrt. Am Morgen ist es stark bewölkt und in der Zentral- und Ostschweiz regnet es noch. Am Nachmittag hält es dann im Flachland ein bisschen auf. Temperaturen am Morgen bei 14 und am Nachmittag bei 19 Grad.

Das sind eure Lieblingssitz zum Aufstehen. La Bamba, Los Lobos, gerade gehört auf dem 32. Guten Morgen am Freitag. Wollen wir weitermachen mit dem coolen Sound? Pointer Sisters weckt euch jetzt hoffentlich gerade noch ein bisschen zum gut Reinstarten in den neuen Tag mit Jumpen.

0: Was für ein wunderbarer Song zum Aufstehen. Guten Morgen am Freitag. Kurz vor der 6. und nachher gibt es den Steve Winwood für euch aus den 80er. Die Backstreet Boys, ein 90er Sound. Mit Everybody. Lassen wir hier die Freitagslocke an. Und für aktuell sorgt Ed Sheeran. Zusammen hier mit dem Justin Bieber, I Don't Care heisst der Song. Und spielen wir euch auch sehr gerne nach dem News-Update. Jetzt läutet es genau 6 Uhr und darum gibt es News.
1: Guten Morgen, ich bin der Daniel Schmucki.
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1: Eine grosse Mehrheit der Schweizer Bevölkerung lehnt den Kauf des F-35-Kampfjets ab. Laut einer Umfrage von Tamedia sind 65% dagegen. Lediglich 28% sprechen sich für die neuen Kampfjets aus. Hintergrund sind Mängel bei den Vertragsverhandlungen, die ein Bericht der Geschäftsprüfungskommission aufgedeckt hatte. So wurde beispielsweise gar kein Fixpreis vereinbart. Am meisten Zuspruch gibt es von Anhängern der FDP. Die stärkste Ablehnung kommt aus dem linksgrünen Lager. Die Nationalbank kann bis 2030 jedes Jahr bis zu 6 Milliarden Franken an Bund und Kantone ausschütten. Darauf haben sich das Eidgenössische Finanzdepartement und die Nationalbank geeinigt. 2 Milliarden fließen, wenn die Nationalbank einen Bilanzgewinn von mindestens 2 Milliarden Franken ausweisen kann. Ist der Gewinn höher, kann die Ausschüttung schrittweise erhöht werden. Die Vereinbarung gilt für die Jahre 2026 bis 2030. Nach Vorwürfen einer Gruppenvergewaltigung an der US-Elite-Universität Cornell wird der Fall neu untersucht. Die Gouverneurin von New York kritisiert das bisherige Vorgehen der Behörden und setzt eine Sonderermittlerin ein. Eine ehemalige Studentin wirft 7 Männern vor, sie vor 2 Jahren vergewaltigt und sexuell missbraucht zu haben. Zu einem Strafverfahren kam es bisher nicht.
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1: In der Schweizer Eishockey-Meisterschaft hat Ambri eine deutliche Niederlage erlitten. Die Tessiner verloren das gestrige Heimspiel gegen die SCL Tigers gleich mit 1:5.
0: Es läuft auf der Strasse bei euch. Wir haben gerade keine Meldungen. So kurz nach der 6.
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0: Zuerst das. So, jetzt kann ich sagen, der Freitag. Ziemlich eine bewölkte Sache, nur zwischendurch ein bisschen Sonne. Das Ganze etwa bei 19 Grad. Jetzt zum Aufstehen messen wir zum Beispiel das Baustuhl 13 Grad oder, was soll ich noch sagen, Wienau 14 Grad.
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0: Und ich hoffe, ihr seid auch gut aufgekommen und rein gestartet in den Freitagmorgen. Das ist ja manchmal so für die Paare oder die Hauptsache. Hauptsache ist Freitag. Dann kommen wir hoffentlich heute auch gut auf.
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0: Backstreet Boys, guten Morgen. Morgen mit Land am Freitag auf dem 32. Und wir gehen gerade den Steil rein. Ist ja schliesslich Freitag, oder? Drum mit Land. Wenn ihr jetzt das letzte Mal jemandem Blumen geschenkt habt, wenn ihr an das denkt, ist wahrscheinlich vielleicht schon ein bisschen länger her, oder? Es gibt doch so Sachen, die sagen, mehr als Wort, zum Beispiel eben Blumen, gehören definitiv dazu, zu einem Geburtstag, Hochzeit, als Dankeschön. Manchmal auch, wenn man etwas etwas verbockt hat, helfen auch Blumen. 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
0: Wangen wie Olten. Ist eben noch ein bisschen früh am Morgen.

Guten Morgen, Mittelland, 21 ab 6 jetzt am Freitagmorgen, am 2. im Oktober. Und ich hoffe, ihr kommt gut auf, startet gut rein. Vielleicht ist es euer letzter Arbeitstag der Woche oder der Start in die Weekend-Schicht. Wir begleiten euch einmal dabei. Mit coolem Sound auch jetzt noch vor dem nächsten News-Update, zum Beispiel Katy Perry parat. Hot and cold, so ein bisschen das Motto vom Tag, oder? Manchmal ein bisschen wärmer, dann wieder ein bisschen kühler. Heute zum Teil geht es ein bisschen beißen. Und jetzt Don't Stop Believing, das ist hoffentlich genau auch euer Motto. Für den Freitag, fürs Wochenende, vielleicht sogar fürs Leben. Guten Morgen mit Journey. Zurück in die 80er, zurück zu dem wunderbaren Song. Hier mit uns, mit Radio 32.

0: Guten Morgen zusammen. Radio 32. Wir begleiten euch durch den Freitagmorgen mit 80er Sound. Mit 90er Klassiker. Wieder Michael Jackson. Oder dann immer wieder mal ein bisschen aktueller, auch zwischendrin zu hören hier bei uns. Pink in der nächsten Halbstunde mit Trustfall. Für einen guten Start im Tag mit dem besten Sound. Von uns für euch.
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0: Jetzt ist es genau 6:30 Uhr, das sind die News.
3: Guten Morgen, ich bin Daniel Schmucki.
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3: Eine große Mehrheit der Schweizer Bevölkerung lehnt den Kauf des F-35-Kampfjets ab. Laut einer Umfrage von Tamedia sind 65% dagegen. Lediglich 28% sprechen sich für die neuen Kampfjets aus. Hintergrund sind Mängel bei den Vertragsverhandlungen, die ein Bericht der Geschäftsprüfungskommission aufgedeckt hatte. So wurde beispielsweise gar kein Fixpreis vereinbart. Am meisten Zuspruch gibt es von Anhängern der FDP. Die stärkste Ablehnung kommt aus dem linksgrünen Lager. Der Sportartikelkonzern Nike setzt den Sparhammer an. 2,5 Milliarden Dollar sollen in den kommenden Jahren eingespart werden. Dabei werde es auch zu einem Stellenabbau kommen, kündigte der Konzernchef an. Nike kämpft mit sinkenden Verkäufen, weil der Konzern seine Produkte zunehmend selbst statt über Geschäfte verkauft. In Rekordzeit hat eine US-Raumkapsel die internationale Raumstation ISS erreicht. Nur knapp 8 Stunden nach dem Start dockte die Raumkapsel Dragon des privaten Raumfahrtunternehmens SpaceX an der ISS an, teilt die NASA mit. Die neue Besatzung mit 4 Astronauten soll etwa ein halbes Jahr auf der ISS bleiben und das bisherige Team ablösen.
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3: In der Schweizer Eishockey-Meisterschaft hat Ambri eine deutliche Niederlage erlitten. Die Tessiner verloren das gestrige Heimspiel gegen die SCL Tigers gleich mit 1:5.
0: Kurz nach der 6:30 Uhr und keine Meldungen für euch von der Strasse. Ganz eine gute Fahrt wünschen wir.
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0: Wettermässig bleibt es eine graue Angelegenheit heute dem Freitag den ganzen Tag durch. In der bewölkten Sonne nur zwischendurch ein bisschen zu sehen, dass bei Temperaturen jetzt zum Aufstehen mit um die 14 Grad, 15 Grad am Nachmittag nicht viel mehr, es gibt etwa 19.
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0: Und jetzt mit dem Michael Jackson. Könnt ihr zum Beispiel auch gut reinwählen bei uns in der Hot 600, die grösste Chartshow vom Mittelland, wo wir gleich wieder spielen. 4 Tage lang Songs, die ihr gewählt habt. Alles ist möglich zum Reinwählen. Wie es genau funktioniert, erzähle ich euch auch sehr gerne nach den nächsten beiden Hits. Jetzt aber zuerst mal der King of Pop.
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0: Morgen zusammen am Freitag. Schön, habt ihr eingeschaltet am Mittelland, hier Radio 32. Wir sind voll in der Herbstferienzeit. Vielleicht könnt ihr es darum gerade ein bisschen mehr chillen, ein bisschen gemütlicher nehmen am Morgen und habt noch gerade eine Minute Zeit, um euch zu sagen, was ihr hören wollt.
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0: 4 Tage lang spielen wir eure liebsten Songs, alle die, die euch glücklich machen und ihr dafür abstimmt auf unserer Radio 32 App. Dort ist das Voting für die beliebtesten 600 Songs jetzt offen. Und letztes Jahr hat es mich auch besonders gefreut, muss ich sagen, dass ihr so viele regionale Künstler hier aus der Region reingewählt habt. Zum Beispiel der Soleroy. Khaled, ganz weit vorne gsi, ganz viel von euch ne Stimme bekommen. Und der Soleroy selber natürlich wels gefreut gsi.
2: Dass mein Song Khaled auf Platz 31 von der Chartshow geschafft hat, bedeutet mir wirklich mega viel. Ich meine, dass sie die Leute aus meiner Region, die für diesen Song abgestimmt haben. Und das zeigt mir einfach, ja, dass es die Leute erreicht. Merci viel, viel mal.
0: Ja, und das könnt ihr wieder machen. Dieses Jahr zum Beispiel mit dem zweiten Song. Hurricane, seine aktuelle Single. Oder dann einfach die, die euch sonst gefallen, auf die, die ihr Lust habt zum Hören. Abstimmen könnt ihr noch die ganze Zeit jetzt auf unserer Radio 32 App. Und Ende Oktober spielen wir euch dann 4 Tage lang genau die Songs, die ihr hören wollt.
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So ein grosser Song aus den 80er, Nothing Gonna Stop Us Now. Gilt auch für euch am Freitagmorgen. Vollgas 3 mit weiteren 80er Songs in der nächsten halben Stunde. Zum Beispiel der John Paul.

0: mit ihrer wunderbaren Stimme und always remember us this way. Nach dem News Update ready für euch. Und das gibt's jetzt, es ist Punkt 7.
1: Guten Morgen, ich bin der Daniel Schmucki.
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1: Eine grosse Mehrheit der Schweizer Bevölkerung lehnt den Kauf des F-35-Kampfjets ab. Laut einer Tamedia-Umfrage sind 65% dagegen. Lediglich 28% sprechen sich für neue Kampfjets aus. Hintergrund sind Mängel bei den Vertragsverhandlungen, die ein Bericht der Geschäftsprüfungskommission aufgedeckt hatte. So wurde beispielsweise gar kein Fixpreis vereinbart. Das Grounding der Swissair jährt sich heute zum 25. Mal. Am 2. Oktober 2001 warteten am Flughafen Zürich tausende Passagiere vergeblich auf ihre Flüge, bis um 16.17 Uhr folgende Durchsage kam.
3: Meine Damen und Herren, liebe Fluggäste, aus finanziellen Gründen ist die Swissair nicht mehr in der Lage, ihre Flüge durchzuführen.
1: Weltweit strandeten rund 20.000 Passagiere. Ein halbes Jahr später stellte die Swissair ihren Flugbetrieb endgültig ein. Nach Vorwürfen einer Gruppenvergewaltigung an der US-Elite-Universität Cornell wird der Fall neu untersucht. Die Gouverneurin von New York kritisiert das bisherige Vorgehen der Behörden und setzt eine Sonderermittlerin ein. Eine ehemalige Studentin wirft sieben Männern vor, sie vor zwei Jahren vergewaltigt und sexuell missbraucht zu haben. Zu einem Strafverfahren kam es bisher nicht.
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1: In der Schweizer Eishockey-Meisterschaft hat Ambri eine deutliche Niederlage erlitten. Die Tessiner verloren das gestrige Heimspiel gegen die SCL Tigers gleich mit 1:5.
0: Guten Morgen, ein Blick auf die Strasse. Wenn ihr unterwegs sind hier bei uns im Mittelland, dann haben wir keine Meldungen für euch. Gute Fahrt.
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0: Wettermässig trocken heute, aber bewölkt Sonne, nur so ab und zu sehen bei etwa 19 Grad.
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1: Und mit einem grossen Jubiläum, das wir morgen vielleicht zusammen feiern, Mittellandswangen, die Alten im Blumenladen Fleischli. 50 Jahre, unglaubliche Zahl. 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Wie, wo, was, das genau alles für euch parat ist. Und wie wir uns vielleicht treffen, erzähle ich euch gerne nach den nächsten beiden Hits. Ganz einen guten Morgen jetzt mit John Parr und den Pet Shop Boys.
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0: Schönen guten Morgen mit Lanz auf Radio 32 am Freitag. Vielleicht braucht es gerade noch einen Kaffee bei euch, so zum Wachwerden. Dann gönnt euch das. Und dazu erzähle ich euch gerne von meinen Weekendplänen, wo wir uns mit Land eben könntet sehen. Morgen feiert Blumenfleischli von Wangen bei Olten. 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Gibt es den tollen Blumenladen schon?
1: Ja, das ist Wahnsinn. Wenn ich denke, am 76, als ich das Geschäft aufgetan habe, kann ich mich heute erinnern, als ich das erste Mal den Schlüssel gedreht habe, dass das Türchen aufgeht und die ersten Kunden sind hineingeströmt. Da kann ich sagen, wunderbar. Und in diesen 50 Jahren ist so viel passiert. Nebst dem, dass ich da im Geschäft gewesen bin, in die Gewerbeschule dürfen gehen, ich durfte für Schweizer Fernsehen arbeiten, ich durfte für die Weltklasse Zürich arbeiten. Also viele Projekte sind entstanden und durchgeführt worden in dieser Zeit.
0: Erzählt der Peter Fleischli stolz, kann er auch sein 50 Jahre in der heutigen Zeit das Geschäft führen, ist der Wahnsinn. Und wird jetzt natürlich gebührend gefeiert, morgen den ganzen Tag beim Blumenfleischli zwangen bei Olten, mit Live-Musik, mit feinem Risotto für euch, mit einem Ballonwettbewerb und natürlich mit mega vielen, mega schönen Blumen. 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

Was für eine wunderbare Stimme, so zum Wachwerden. Aufstehen am 20 ab 7 auf Radio 32. Guten Morgen, Mittelland jetzt mit Kim Wells und Rob Williams noch vor dem nächsten News-Update für euch parat. Am ein bisschen wolkenverhangenen grauen Freitag, aber immerhin trocken. So auch morgen am Samstag. Das Wochenende sieht wirklich nicht schlecht aus bis jetzt.

0: So cool wie der tönt. Euch einen Freitagmorgen mit dem Rob Williams. Oder mit Ultravox in der nächsten halben Stunde. Guten Morgen, Mittelland. Schön, dass wir euch wecken und mit euch zusammen aufstehen. Mit ganz viel 80er und 90er Sounds. Lynn Marlene zum Beispiel, Sitting Down Here oder dann Nickelback. What are you waiting for? Vielleicht so aufs Wochenende. Wir spielen euch auch diesen Song sehr gern. In der Morgenshow vom 32 nach den News.
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0: Es ist der 2. Oktober und jetzt 7:30 Uhr.
8: Guten Morgen, ich bin der Daniel Schmucki.
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8: Eine große Mehrheit der Schweizer Bevölkerung lehnt den Kauf des F-35 Kampfjets ab. Laut einer Umfrage von Tamedia sind 65% dagegen. Lediglich 28% sprechen sich für die neuen Kampfjets aus. Hintergrund sind Mängel bei den Vertragsverhandlungen, die ein Bericht der Geschäftsprüfungskommission aufgedeckt hatte. So wurde beispielsweise gar kein Fixpreis vereinbart. Am meisten Zuspruch gibt es von Anhängern der FDP. Die stärkste Ablehnung kommt aus dem linksgrünen Lager. Die Nationalbank kann bis 2030 jedes Jahr bis zu 6 Milliarden Franken an Bund und Kantone ausschütten. Darauf haben sich die Nationalbank und das Finanzdepartement geeinigt. Wie viel Geld tatsächlich fließt, hängt jeweils vom Gewinn der Nationalbank ab. Die neue Vereinbarung gilt ab diesem Geschäftsjahr. In Rekordzeit hat eine US-Raumkapsel die internationale Raumstation ISS erreicht. Nur knapp 8 Stunden nach dem Start dockte die Raumkapsel Dragon des privaten Raumfahrtunternehmens SpaceX an der ISS an, teilt die NASA mit. Die neue Besatzung mit 4 Astronauten soll etwa ein halbes Jahr auf der ISS bleiben und das bisherige Team ablösen.
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8: In der Schweizer Eishockey-Meisterschaft hat Ambri eine deutliche Niederlage erlitten. Die Tessiner verloren das gestrige Heimspiel gegen die SCL Tigers gleich mit 1:5.
0: Guten Morgen und weiterhin ganz eine gute Fahrt durchs Mittelland. Da läuft's.
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0: Heute Heute sind wir zum Beispiel in Hegendorf mit 14 Grad aufgestanden. Den ganzen Tag durch gibt es so 19 bis 20 Grad fürs Mittelland. Wenig Sonne, dafür viel Wolken.
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0: So, und jetzt ist wieder Zeit zum Spielen. Letzte Runde 5x5 von dieser Woche. Vielleicht ja gerade zusammen mit dir, wenn ihr euch noch anmeldet auf der Radio 32 App. Dann spielen wir nach den nächsten beiden Hits um den Jackpot von 500 Franken. Könnt ihr jederzeit machen, eure Anmeldung durchgeben auf der Radio 32 App.
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0: Guten Morgen am Freitag. Willkommen zur letzten Spielrunde.
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0: Natürlich nur von dieser Woche.
2: Ja,
0: oder?
2: Schon mal sagen.
0: Ja,
2: hey,
0: nein,
2: weiss ich da
0: ja,
2: etwas
0: nein,
2: nicht.
0: Nein, nur gut. Von dieser Woche bitte am Montag wieder da stehen. Und die machen wir heute mit Bernadette Reinhardt von Lissach.
2: Guten Morgen, Bernadette.
3: Guten Morgen zusammen.
0: Guten Morgen. Hey, Bernadette, mit wem willst du gerne zusammenspielen?
3: Mit der Jasmin, weil sie so einen schönen Namen hat. Das gefällt mir so gut.
0: Das haben wir auch schon lange niemandem gesagt. Danke.
2: So schön.
0: Tschüss.
2: Gut, ich hoffe, der matcht dann auch so gut. Also, Bernadette, wir legen los mit dem ersten Begriff. Sagst du mir immer das Wort, das dir als erstes in den Sinn kommt. Und dann hoffen wir, dass die schöne, gute, liebe Jasmin das Gleiche sagt. Mit diesem wunderbaren Namen. Was sagst du zu Briefmarken?
3: Aufkleben.
2: Aufkleben. Dann Wetter.
3: Regen.
2: Mhm, ja, aktuell eher wieder nass. Dann, was sagst du zu Lautsprecher?
3: Losen.
2: Losen. Und Fahrlehrer, was kommt da in Sinn?
3: Autofahren.
2: Autofahren. Mhm. Und zuletzt noch der Begriff Golf.
3: Spielen, natürlich.
2: Gut. Holen wir sie zurück. Jasmin.
0: Das ist eigentlich auch ein schöner Name.
2: Ja,
0: okay. Ja.
2: Also,
0: ich bin jetzt überlegt.
2: So, fertig, lustig da mit diesen Schmeicheleinlagen. Was sagst du zu Briefmarken?
0: Post? Briefe?
2: Nein, sorry. Ja, nein, es ist falsch. Aufkleben.
0: Tommy ist wirklich kein schöner Name.
2: Was sagst du zu Wetter?
0: Sonne. Nein!
2: Regen, jetzt ist es ja wieder eher nicht so sonnig.
0: Also, Bernadette, ich gebe mir noch mal Mühe.
2: Lautsprecher.
0: Musik.
2: Musik.
0: Radio.
2: Ja.
0: Nein!
2: Hören! Hören!
0: Ja!
2: Dann Fahrlehrer.
0: Jetzt habe ich Angst.
2: Fahrlehrer.
0: Ja, Autoprüfung. Lehren fahren. Fahrstunde. Ein paar Stunden ist es, gell?
2: Ja.
0: Ist auch nicht. Nein!
2: Autofahren.
0: Habe ich doch auch gesagt? Nein,
2: hast du nicht gesagt. Du hast irgendwie schon etwas gesagt. Gut, wahrscheinlich musst du revidieren mit dem schönen Namen von Jasmin. Das letzte noch, aber vielleicht jetzt. Golf. Golf.
0: Also spielen. Golf spielen.
2: Immerhin, Bernadette. Hey, 25 Stutz haben so oder nicht haben, schön. Immerhin.
0: Okay, tschüss, Bernadette.
3: So, genau. Ich liebe viel schön, aber
0: ja,
3: trotzdem.
0: Okay, gut, ich auch, ja. Also.
2: Dann habt ihr auch eure Liebe zueinander gewonnen. Ich wünsche euch ganz viel Spass und ein schönes Wochenende jetzt vorab.
0: Tschüss.
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Morgen, Radio 32, habt ihr eingeschaltet und auch für Sie könnt ihr natürlich abstimmen bei uns auf der Radio 32 App. Wir haben das grosse Voting aufgeschaltet, Mittelland von des Hot 600. Das sind die 600 Songs, die ihr am liebsten hört, wo ihr wollt, dass wir sie spielen. 4 Tage lang, Ende Monat. Und bis dorthin ist jetzt eben das grosse Voting offen. Einfach reinwählen, unbedingt. Weil sonst können wir sie nicht spielen, was nicht gewählt ist.

Hoffen wir nicht, aber der Song ist gut, oder? Aber Regen müssen wir jetzt heute nicht unbedingt haben. Lieber ein bisschen durch Freitag tanzen mit den Whitney Houston oder Mittelland. Also nein, ich freue mich.

0: Also, wenn ihr da nicht laut aufdreht, weiss ich es auch nicht. Nach den News für euch ready genau gleich wie der neue Song von Teddy Swims, Mr. Know-It-All, in der Radio 32 Morgenshow.
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0: Jetzt genau 8 und die Infos die kommen dir von uns über.
13: Guten Morgen, ich bin der Daniel Schmucki.
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13: Auf das kommende Jahr dürften in der Schweiz bis zu 900'000 Personen die Krankenkasse wechseln. Das zeigt eine Umfrage des Beratungsunternehmens Deloitte, berichtet das Newsportal Schweiz heute. Knapp die Hälfte der Befragten würde einen Wechsel bereits bei einer monatlichen Prämienerhöhung von bis zu 20 Franken erwägen. Vor einem Jahr sei dies noch bei gut einem Drittel der Fall gewesen. Die Krankenkassenprämien steigen im kommenden Jahr um durchschnittlich 5%. Das Grounding der Swissair jährt sich heute zum 25. Mal. Am 2. Oktober 2001 warteten am Flughafen Zürich tausende Passagiere vergeblich auf ihre Flüge, bis um 16.17 Uhr folgende Durchsage kam.
14: Meine Damen und Herren, liebe Fluggäste, aus finanziellen Gründen ist die Swissair nicht mehr in der Lage, ihre Flüge durchzuführen.
13: Weltweit strandeten rund 20'000 Passagiere. Ein halbes Jahr später stellte die Swissair ihren Flugbetrieb endgültig ein. Der Sportartikelkonzern Nike setzt den Sparhammer an. 2,5 Milliarden Dollar sollen in den kommenden Jahren eingespart werden. Dabei werde es auch zu einem Stellenabbau kommen, kündigte der Konzernchef an. Nike kämpft mit sinkenden Verkäufen, weil der Konzern seine Produkte zunehmend selbst statt über Geschäfte verkauft.
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13: In der Schweizer Eishockey-Meisterschaft hat Ambri eine deutliche Niederlage erlitten. Die Tessiner verloren das gestrige Heimspiel gegen die SCL Tigers gleich mit 1:5.
0: Auf den Strassen haben wir keine Meldungen für euch. Im Moment ganz eine gute Fahrt wünschen wir.
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0: Wettermässig, heute gibt es etwa so 19, vielleicht 20 Grad. Es bleibt Wolken verhangen. Zwischendurch gibt es ein bisschen Sonne.
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0: Und mit ganz viel toller Musik. Guten Morgen.
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0: Ganz einen guten Freitagmorgen mit Land, wo wir ein grosses Voting für euch eröffnet haben.
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0: Ihr wählt und wir spielen. Genau so tönt dann die längste Chartshow vom Mittelland genau nach eurem Gusto. Alles, was ihr wollt, spielen wir. Also wirklich alles.
2: Männer sind Schweine.
0: Zum Beispiel ist bis jetzt in jeder Hot 600 vertreten gewesen. Also immer von euch reingewählt worden und eben spielen wir dann natürlich auch. Ihr sagt wirklich, was soll laufen bei uns 4 Tage lang Ende Monat. Wichtig ist einfach, dass ihr auch wirklich abstimmt für die Songs, weil sonst fallen sie aus diesen 600 beliebtesten Songs raus und das wäre ja dann schade. Auf der Radio 32 App könnt ihr darum jetzt abstimmen. Also come on Mittelland, das ist Freitag. Ihr sind hoffentlich genauso gut drauf wie ich. Dann spielen wir doch jetzt einfach einmal so zur Feier des Tages für euch. Radio aufdrehen, mitsingen. Die Ärzte, oder? Zur kleinen so vorgeschmacksmässig, wie es könnte tönen, wenn wir die Hot 600 Ende Monat für euch spielen.
2: Hallo!

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Das sind eure 80er und 90er. Guten Morgen Mittelland mit Bon Jovi, Living on a Prayer. Am Freitag, jetzt um 20.08. Hoffentlich sind ihr gut aufgekommen, gut in den Tag reingestartet. Jetzt haben wir hier richtig Wochenende.

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0: Queen und David Bowie. Gefolgt von Kenny Loggins in der nächsten halben Stunde sind eure 80er und 90er. Mit der Britney Spears. Ganz gross geschrieben, hier bei uns auf Radio 32 gibt es euch tolle Jahrzehnte. Musikmässig und dann gibt es ein bisschen Abwechslung drin. Zum Beispiel aus dem Jahr 2012 schicken wir Rihanna ins Rennen in der nächsten halben Stunde. Für euch hier zum Aufstehen mit der Radio 32 Morgenshow.
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0: Wir schicken euch ein News-Update raus, jetzt um 8:30.
7: Guten Morgen, ich bin Daniel Schmucki.
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7: Auf das kommende Jahr dürften in der Schweiz bis zu 900'000 Personen die Krankenkasse wechseln. Das zeigt eine Umfrage des Beratungsunternehmens Deloitte, berichtet das Newsportal Schweiz heute. Knapp die Hälfte der Befragten würde einen Wechsel bereits bei einer monatlichen Prämienerhöhung von bis zu 20 Franken erwägen. Die Krankenkassenprämien steigen im kommenden Jahr um durchschnittlich 5%. Der Schweizer Nahrungsmittelkonzern Nestlé und andere Firmen könnten die Kontrolle über ihre Russlandgeschäfte unter bestimmten Umständen zurückerhalten. Der russische Präsident Wladimir Putin stellte westlichen Unternehmen eine Rückgabe der Firmenanteile in Aussicht, die unter russische Kontrolle gestellt wurden. Sie würden niemandem etwas wegnehmen und nichts verstaatlichen, so Putin. Nach der Aufregung um eigenständige Hackerangriffe von künstlicher Intelligenz greift der ChatGPT-Entwickler OpenAI durch. Er hat drei Experten, die an der Aufarbeitung beteiligt gewesen sind, entlassen. Sie hätten gegen interne Regeln zum Umgang mit vertraulichen Informationen verstoßen. Zugleich stellte OpenAI klar, niemand sei gefeuert worden, weil er Sicherheitsbedenken geäußert habe. Nach Vorwürfen einer Gruppenvergewaltigung an der US-Elite-Universität Cornell wird der Fall neu untersucht. Die Gouverneurin von New York kritisiert das bisherige Vorgehen der Behörden und setzt eine Sonderermittlerin ein. Eine ehemalige Studentin wirft sieben Männern vor, sie vor zwei Jahren vergewaltigt und sexuell missbraucht zu haben. Zu einem Strafverfahren kam es bisher nicht.
0: Alles gut auf der Strasse, hier bei uns im Mittelland. Gute und sichere Fahrt euch weiterhin.
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0: Ein Mix aus viel Wolken und wenig Sonne heute Tag durch bei etwa so 19 bis 20 Grad.
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0: Und jetzt der Kenny Loggins und Britney Spears zum Start in die halbe Stunde. Ganz einen guten Morgen euch.
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0: und guten Morgen zusammen. 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

0: Schönen guten Morgen mit Land auf Radio 32 am Freitag. Vielleicht braucht es gerade noch einen Kaffee bei euch so zum Wachwerden. Dann gönnt euch das. Und dazu erzähle ich euch gerne von meinen Weekendplänen, wo wir uns mit Land eben könntet sehen. Morgen feiern die Blumenfleischli von Wangen wie Olten. Grosses Jubiläum, 50 Jahre. Gibt es den tollen Blumenladen schon?
1: Ja, das ist Wahnsinn. Ich denke, am 76, als ich das Geschäft aufgetan habe, kann ich mich heute erinnern, als ich das erste Mal den Schlüssel gedreht habe, dass das Türchen aufgeht und die ersten Kunden sind hineingeströmt. Da kann ich sagen, wunderbar. Und in diesen 50 Jahren ist so viel passiert. Neben dem, dass ich am Geschäft war, in die Gewerbeschule gegeben habe, weil ich für die Weltklasse Zürich arbeiten konnte. Also viele Projekte sind entstanden und durchgeführt worden in dieser Zeit.
0: Erzählt der Peter Fleischli stolz, kann er auch sein 50 Jahre in heutiger Zeit ein Geschäft führen, ist der Wahnsinn. Und wird jetzt natürlich gebührend gefeiert, morgen den ganzen Tag beim Blumenfleischli Zwangen bei Olten, mit Live-Musik, mit feinem Risotto für euch, mit einem Ballonwettbewerb und natürlich mit mega vielen, mega schönen Blumen. Und ich bin eben auch vor Ort, morgen Zwangen, grosses Jubiläum vom Blumenfleischli. Freue mich fest, wenn wir uns dort sehen.

0: Ganz einen guten Morgen zusammen. Schön, dass wir euch begleiten. Richtig, vielleicht Wochenende nehmen wir einfach mal den Freitag zusammen mit dem Michael Jackson. Oder 90er Sound Ordinary World für euch auch parat. Und dann gibt es einen aus dem 21. Ganz grosse Nummer von Coldplay. Higher Power. Genau, die Power wünschen wir euch auch noch für den Freitag. Zusammen hier für Radio 32.
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0: Guten Morgen zusammen am Freitag, jetzt ist es 9
3: Uhr. Guten Morgen, ich bin der Daniel Schmucki.
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3: Auf das kommende Jahr dürften in der Schweiz bis zu 900.000 Personen die Krankenkasse wechseln. Das zeigt eine Umfrage des Beratungsunternehmens Deloitte, berichtet das Newsportal Schweiz heute. Knapp die Hälfte der Befragten würde einen Wechsel bereits bei einer monatlichen Prämienerhöhung von bis zu 20 Franken erwägen. Vor einem Jahr sei dies noch bei gut einem Drittel der Fall gewesen. Die Krankenkassenprämien steigen im kommenden Jahr um durchschnittlich 5%. Die Kantone sollen künftig bis zu 12 Sonntagsverkäufe pro Jahr bewilligen dürfen. Dieser Meinung ist der Nationalrat. Er ist damit anderer Auffassung als der Ständerat. Die Entscheidung im Nationalrat fiel jedoch äußerst knapp. Lediglich 2 Stimmen machten den Unterschied. Nun geht das Geschäft nochmals in den Ständerat. Der Wunsch nach mehr Sonntagsverkäufen geht auf eine Standesinitiative des Kantons Zürich zurück. Nach der Aufregung um eigenständige Hackerangriffe von künstlicher Intelligenz greift der ChatGPT-Entwickler OpenAI durch. Er hat 3 Experten, die an der Aufarbeitung beteiligt gewesen sind, entlassen. Sie hätten gegen interne Regeln zum Umgang mit vertraulichen Informationen verstoßen. Zugleich stellte OpenAI klar, niemand sei gefeuert worden, weil er Sicherheitsbedenken geäußert habe. Der Sportartikelkonzern Nike setzt den Sparhammer an. 2,5 Milliarden Dollar sollen in den kommenden Jahren eingespart werden. Dabei werde es auch zu einem Stellenabbau kommen, kündigte der Konzernchef an. Nike kämpft mit sinkenden Verkäufen, weil der Konzern seine Produkte zunehmend selbst statt über Geschäfte verkauft.
0: Guten Morgen und ganz gute Fahrt durchs Mittelland. Kurze Check, es sieht immer noch gut aus.
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0: Heute bewölkt und ein bisschen Sonne. So sieht das Wetter aus bei 19 Grad.
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0: Morgen zusammen am Freitag. Schön habt ihr eingeschaltet im Mittelland, hier Radio 32. Wir sind voll in der Herbstferienzeit. Vielleicht könnt ihr es darum gerade ein bisschen mehr chillen, ein bisschen gemütlicher nehmen am Morgen und habt noch gerade eine Minute Zeit, um uns zu sagen, was ihr hören wollt.
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0: 4 Tage lang spielen wir eure liebsten Songs, alle die, die euch glücklich machen und ihr dafür abstimmt auf unserer Radio 32 App. Dort ist das Voting für die beliebtesten 600 Songs jetzt offen. Und letztes Jahr hat es mich auch besonders gefreut, muss ich sagen, dass ihr so viele regionale Künstler hier aus der Region reingewählt habt. Zum Beispiel der Soleroy. Kalitz war ganz weit vorne, ganz viele von euch eine Stimme bekommen. Und der Soleroy selber natürlich weltgefreut gewesen.
2: Dass mein Song Kalitz auf Platz 31 von der Chartshow geschafft hat, bedeutet mir wirklich mega viel. Ich meine, dass sie die Leute aus meiner Region, die für diesen Song abgestimmt haben. Und das zeigt mir einfach, ja, dass es die Leute erreicht. Merci viel, viel mal.
0: Ja, und das könnt ihr wieder machen. Das Jahr zum Beispiel mit dem zweiten Song. Hurricane, seine aktuelle Single. Oder dann einfach die, die euch sonst gefallen, auf die, die ihr Lust habt zum Hören. Abstimmen könnt ihr noch die ganze Zeit jetzt auf unserer Radio 32 App. Und Ende Oktober spielen wir euch dann 4 Tage lang genau die Songs, die ihr wollt hören.
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0: Guten Morgen am Freitag. Willkommen zur letzten Spielrunde.
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0: Natürlich nur von dieser Woche.
2: Ja,
0: oder?
2: Schon mal sagen.
0: Ja,
2: hey,
0: nur von dieser Woche bitte am Montag wieder da stehen. Und die machen wir heute mit Bernadette Reinhardt von Lissach.
2: Guten Morgen, Bernadette.
3: Guten Morgen, Zana.
0: Guten Morgen. Hey, Bernadette, mit wem willst du gerne zusammenspielen?
3: Mit der Jaffi, weil sie so einen schönen Namen hat. Das gefällt mir so gut.
0: Das haben wir auch schon lange niemand gesagt. Danke.
2: So schön. Tschüss. Gut, ich hoffe, der matcht dann auch so gut. Also Bernadette, wir legen los mit dem ersten Begriff. Sagst du mir immer das Wort, das dir als erstes in den Sinn kommt. Und dann hoffen wir, dass die schöne, gute, liebe Jasmin das Gleiche sagt. Mit diesem wunderbaren Namen. Was sagst du zu Briefmarken?
3: Aufkleben.
2: Aufkleben. Dann Wetter?
3: Regen.
2: Aktuell eher wieder nass. Dann, was sagst du zu Lautsprecher?
3: Hören.
2: Und Fahrlehrer, was kommt da in Sinn?
3: Autofahren.
2: Und zuletzt noch der Begriff Golf.
3: Spielen, natürlich.
2: Gut. Holen wir sie zurück. Jasmin.
0: Das ist eigentlich auch ein schöner Name.
2: Ja,
0: gell?
2: Ja. Also,
0: jetzt überlegt.
2: So, fertig, lustig da mit den Schmeicheleinlagen. Was sagst du zu Briefmarken?
0: Post? Briefe?
2: Nein, sorry. Ja, nein, es ist falsch. Aufkleben.
0: Tommy ist wirklich kein schöner Name.
2: Was sagst du zu Wetter?
0: Sonne. Nein!
2: Regen, jetzt ist es ja wieder eher nicht mehr so sonnig.
0: Also Bernadette, ich gebe mir nochmal Mühe.
2: Lautsprecher.
0: Musik.
2: Radio.
0: Ja. Nein!
2: Hören.
0: Ja.
2: Dann Fahrlehrer.
0: Jetzt habe ich Angst.
2: Fahrlehrer.
0: Ja, Autoprüfung. Lehre fahren. Fahrstunde. Fahrstunde ist es, gell?
2: Ja.
0: Ist auch nicht. Nein, ist
2: auch nicht. Autofahren.
0: Habe ich doch auch gesagt?
2: Nein, hast du nicht gesagt. Du hast schon etwas gesagt. Gut, wahrscheinlich musst du revidieren mit dem schönen Namen von Jasmin. Das letzte noch, aber vielleicht jetzt. Golf. Golf.
0: Also spielen. Golf spielen.
2: Immerhin, Bernadette. Hey, 25 Stutz haben so oder nicht haben, immerhin.
0: Okay, tschüss, Bernadette.
3: So, genau. Ich liebe viel schönen Abend.
0: Ja, okay, gut, immerhin. Ich auch, ja. Also.
2: Dann habt ihr auch eure Liebe zueinander gewonnen. Ich wünsche euch ganz viel Spass und ein schönes Wochenende jetzt vorab.
0: Tschüss.
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3: Es ist Zeni.
4: Ich bin der Daniel Schmucki.
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4: Die Kantone sollen künftig bis zu 12 Sonntagsverkäufe pro Jahr bewilligen dürfen. Dieser Meinung ist der Nationalrat. Er ist damit anderer Auffassung als der Ständerat. Die Entscheidung im Nationalrat fiel jedoch äußerst knapp. Lediglich 2 Stimmen machten den Unterschied. Nun geht das Geschäft nochmals in den Ständerat. Der Wunsch nach mehr Sonntagsverkäufen geht auf eine Standesinitiative des Kantons Zürich zurück. Nach der Aufregung um eigenständige Hackerangriffe von künstlicher Intelligenz greift der ChatGPT-Entwickler OpenAI durch. Er hat 3 Experten, die an der Aufarbeitung beteiligt gewesen sind, entlassen. Sie hätten gegen interne Regeln zum Umgang mit vertraulichen Informationen verstoßen, begründet die KI-Firma den Entscheid. Zugleich stellte OpenAI klar, niemand sei gefeuert worden, weil er Sicherheitsbedenken geäußert habe. Das Fehlverhalten sei über das Teilen von Informationen mit einer externen Analysefirma hinausgegangen. Der Schweizer Nahrungsmittelkonzern Nestlé und andere Firmen könnten die Kontrolle über ihre Russlandgeschäfte unter bestimmten Umständen zurückerhalten. Der russische Präsident Wladimir Putin stellte westlichen Unternehmen eine Rückgabe der Firmenanteile in Aussicht, die unter russische Kontrolle gestellt wurden. Sie würden niemandem etwas wegnehmen, nichts stehlen und nichts verstaatlichen, sagte Putin. Die russischen Tochtergesellschaften der betroffenen Konzerne seien lediglich unter externe Verwaltung gestellt worden. Im Moment haben wir keine Meldungen über größere Störungen auf der Straße, kommen gut und sicher ans Ziel.
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5: Das Wetter heute ändert sich nicht mehr gross. Es bleibt eher eine graue Sache, Wolken verhangen, die Sonne nur ab und zu ein bisschen zu sehen. Das Ganze bei etwa 19 Grad. Morgen Samstag dann freundlicher, am Morgen auch noch ein bisschen Wolken verhangen, aber am Nachmittag dann immer wie sonniger. Und die Temperaturen liegen morgen bei etwa 21 Grad.
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5: Hallo Mittelland, wir gehen zusammen durch den Freitagvormittag und ich habe gesehen, eine halbe Stunde richtige Teenie-Idol-Phase von mir da. Avril Lavigne zum Beispiel parat oder J-Lo in dieser halben Stunde und jetzt zum Starten der Daniel Ritchie. Ich bin Jasmin, freut mich sehr, habt ihr 32 eingeschaltet.
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1: Es ist 11.
2: Ich bin der Daniel Schmucki.
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2: Bundespräsident Guy Parmelin will sich heute an einer kurzfristig angesetzten Medienkonferenz äußern. Mehrere Medien berichten, dass der SVP-Bundesrat dabei seinen Rücktritt bekannt geben dürfte. Eine offizielle Bestätigung dafür gibt es aber noch nicht. Parmelin gehört dem Bundesrat seit Anfang 2016 an und steht seit 2019 dem Wirtschaftsdepartement vor. Die Herbstsession ist zu Ende gegangen. Das Parlament hat unter anderem über die Schulden der Armee diskutiert. Thema war auch das höchst umstrittene Vertragspaket mit der EU. Marie Milanovic.
3: Drei Wochen lang haben National- und Ständerat debattiert und gestritten. Grossen Zündstoff haben vor allem die bilateralen 3G. Der 2000 Seiten lange Vertrag mit der EU hat im Ständerat ganze drei Sessionstage gefordert. Für die Diskussion gesorgt hat die Frage, ob Volk und Stand Ja sagen müssen, damit das Vertragspaket angenommen wird. Es ist aber auch um viel Geld gegangen. Beispielsweise die Schulden der Armee. Die Mehrwertsteuer soll gelupft werden, damit Neurüstungsgüter finanziert werden können. Und nach dem Scheitern der Credit Suisse soll die UBS so viel Geld auf die Seite tun, dass sie einen Bankrott von ihren Auslandtöchtern verkraftet. Im Gesamten sind 17 Vorlagen unter Dach und Fach gebracht worden.
2: Die Zahl der Firmenkonkurse in der Schweiz ist deutlich gestiegen. In den ersten 9 Monaten wurde bei mehr als 11.000 Unternehmen der Konkurs eröffnet. Das sind über ein Drittel mehr als im gleichen Zeitraum des Vorjahres, wie Zahlen der Wirtschafts- und Kreditauskunft iGriff zeigen. Besonders viele Konkurse verzeichneten das Baugewerbe, die Gastronomie und der Detailhandel. Auf der A1 Bern Richtung St. Gallen zwischen Dietiken und dem Gubristunnel haben wir Stau wegen Verkehrsüberlastung. Stockenpfürschi geht es auch auf dem Westring Richtung Basel zwischen Durdorf Nord und dem Limmentaler Kreuz. Kommen gut und sicher ans Ziel.
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4: Das Wetter heute ändert sich nicht mehr gross. Es bleibt eher eine graue Sache, die Wolken verhangen, die Sonne nur ab und zu ein bisschen zu sehen. Das Ganze bei etwa 19 Grad. Morgen Samstag dann freundlicher, am Morgen auch noch ein bisschen Wolken verhangen, aber am Nachmittag dann immer wie sonniger. Und die Temperaturen liegen morgen bei etwa 21 Grad.
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4: Guten Freitag weiterhin, Mittelland. Grüßt hier von mir aus dem Studio. Die Jasmin nehmen wir die letzte Stunde vor dem Mittag noch zusammen in Angriff.
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2: Sein Spitzname verdankt er ausgerechnet in einem Bulli. Das Sting feiert heute seinen 75. Geburtstag. Bevor das Ding zum Weltstar geworden ist, war er so ziemlich alles. Bauarbeiter, Buschauffeur oder auch Lehrer. Musiker wäre zwar erste Wahl gewesen, nur Geld verdienen hätte er damit lange nicht können. Dann 1977 gründete er The Police. Die Band, die alles verändert. Und dann kommt der Moment, wo ihm seinen Namen gibt. Bei einem Gig trägt er einen gelb-schwarz gestreiften Pulli und seine Kollegen finden, er sieht aus wie ein Wespe. Und Wespe haben einen Stachel, das englische Wort dafür ist Sting. Der Spitzname ist er nie mehr losgeworden. So hat er also Karriere gemacht und ist seit über 50 Jahren im Musikgeschäft. Heute wird er also 75. Wir gratulieren mit einer von seinen schönsten Balladen, «Fields of Gold».

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0: Ich bin der Daniel Schmucki.
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0: Bundespräsident Guy Parmelin tritt Ende Jahr zurück. Das hat der 66-Jährige vor den Medien bekannt gegeben. Er sei dankbar, dass er sein Amt 11 Jahre lang ausüben durfte, sagt Parmelin. Er ziehe den Hut vor allen, die ihn in unruhigen Zeiten begleitet und unterstützt haben.
2: Je dois surtout tirer un grand coup de chapeau à toutes les personnes qui m'ont accompagné durant cette période qui n'a pas été, vous le savez, un long fleuve tranquille.
0: Als seinen größten Erfolg nennt Parmelin das meiste der Covid-Krise. Seine größte Niederlage seien die 39% Zölle von Donald Trump. Der SVP-Politiker ist 2015 ins Amt gewählt worden. In der Schweiz und in Liechtenstein werden Elektroautos immer beliebter. Im vergangenen Monat waren 36% der neu zugelassenen Autos reine Stromer. Hybridautos kamen auf 10%. Laut dem Branchenverband Autoschweiz ist es das erste Mal, dass Elektroautos bei Neuwagen mehr als einen Drittel ausmachen. Die Branche setzte sich ursprünglich zum Ziel, bis 2025 bei den Elektro- und Hybridautos einen Marktanteil von 50% zu erreichen. Dieses Ziel wurde verfehlt. Europas Flüsse haben diesen Sommer so wenig Wasser geführt wie seit über 30 Jahren nicht mehr. Das berichtet der EU-Klimadienst Copernicus. Besonders tiefe Abflussmengen gab es im Rhein, in der Donau und der Rhone. Das knappe Wasser der Flüsse führte zu verschiedenen Problemen. So erschwerte es die Bewässerung, die Stromproduktion aus Wasserkraft und die Kühlung von Kernkraftwerken.
3: Hier habe ich keine Meldungen für euch von den Strassen im Mittelland. Ihr solltet überall gut vorwärts kommen. Ich wünsche weiterhin eine gute Fahrt.
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3: Das eine oder das andere Wölkchen hat zum Himmel den Freitag, aber die Sonne die kämpft sich durch und mal wärmen bis auf 20 Grad. Auch das Wochenende macht es der richtige Luft auf Herbst freundlich und immer mal wieder sonnig, das um die 21 Grad.
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3: Der Mittag auf Radio 32, wo der Bundespräsident der Guy Parmelin gerade bekannt gegeben hat, dass er zurücktritt. Mehr zu seinem Rücktritt erzählen wir euch gerade nach drei Songs. Bis dorthin wünsche ich Sarah Berner euch aber auf einmal einen guten.
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0: schönen Mittag mit Uland an dem Freitag, wo ihr hoffentlich schon etwas Gutes auf eurem Tauer habt und heute vielleicht eben nicht mit eurem Gespändli geredet habt beim Mittag, sondern die Konferenz vom Bundesrat verfolgt habt. Der Guy Bachmelin, unser Bundespräsident, der hat jetzt nach 11 Jahren seinen Rücktritt bekannt gegeben. Ist ja auch schon ein bisschen gemunkelt worden und jetzt also definitiv. Es habe aber nichts mit seiner Gesundheit zu tun, hat der Wattländer betont.
1: Non, c'est pas une question de santé. C'est une pesée d'intérêt, une réflexion que j'ai menée depuis cet été. Je dois vous dire que 11 ans, je ressens quand même une certaine lassitude. Le feu sacré n'est plus aussi sacré qu'il l'était au début. Mais je suis encore motivé. Il reste 3 mois.
0: Er sei nach seinen 11 Jahren im Amt zwar ein bisschen müde, aber nach wie vor motiviert, auch für die nächsten und eben die letzten 3 Monate anzugehen und bis am 31. Dezember die Nacht um 12 Uhr in seinem Amt tätig zu sein. Die Nachfolge von Bachmann, die ist noch offen, aber bei uns, wie immer, verpasst ihr natürlich auch das nicht. Und jetzt wünsche ich euch weiterhin ganz einen guten Mittag.
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3: Ich bin der Daniel Schmucki.
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3: Bundespräsident Guy Parmelin tritt Ende Jahr zurück. Das hat der 66-Jährige vor den Medien bekannt gegeben. Er sei dankbar, dass er sein Amt 11 Jahre lang ausüben durfte, sagt Parmelin. Er ziehe den Hut vor allen, die ihn in unruhigen Zeiten begleitet und unterstützt haben.
5: Je dois surtout tirer un grand coup de chapeau à toutes les personnes qui m'ont accompagné durant cette période qui n'a pas été, vous le savez, un long fleuve tranquille.
3: Als seinen größten Erfolg nennt Parmelin das meiste der Covid-Krise. Seine größte Niederlage seien die 39% Zölle von Donald Trump. Der SVP-Politiker ist 2015 ins Amt gewählt worden. In der Schweiz und in Liechtenstein werden Elektroautos immer beliebter. Im vergangenen Monat waren 36% der neu zugelassenen Autos reine Stromer. Hybridautos kamen auf 10%. Laut dem Branchenverband Auto Schweiz ist es das erste Mal, dass Elektroautos bei Neuwagen mehr als einen Drittel ausmachen. Die Branche setzte sich ursprünglich zum Ziel, bis 2025 bei den Elektro- und Hybridautos einen Marktanteil von 50% zu erreichen. Dieses Ziel wurde verfehlt. Europas Flüsse haben diesen Sommer so wenig Wasser geführt wie seit über 30 Jahren nicht mehr. Das berichtet der EU-Klimadienst Copernicus. Besonders tiefe Abflussmengen gab es im Rhein, in der Donau und der Rhone. Das knappe Wasser der Flüsse führte zu verschiedenen Problemen. So erschwerte es die Bewässerung, die Stromproduktion aus Wasserkraft und die Kühlung von Kernkraftwerken.
2: Das sieht tipptopp aus auf der Strasse im Mittelland. Ich habe keine Meldungen für euch. Kommt gut vorwärts. Relativ wolkenverhangen, der Freitag sieht bis jetzt. Aber hey, die Sonne die mal immer mehr durchdrücken, das bei gut 20 Grad. Aufs Wochenende her wird es dann schön herbstlich, freundlich bei rund 21 Grad.
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0: Gemütlicher Sound für eine hoffentlich erholsame Freitagmittagspause hier auf dem 32 extra für euch. 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Was würdet ihr spielen?
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3: Gut informiert in der nächsten Stunde mit dem News-Update jetzt am 1.
4: Ich bin Rahel Häcklin.
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4: Bundespräsident Guy Parmalin tritt Ende Jahr zurück. Das hat der 66-Jährige vor den Medien bekannt gegeben. Er sei dankbar, dass er sein Amt 11 Jahre lang ausüben durfte, sagte Parmalin. Er ziehe den Hut vor allen, die ihn in unruhigen Zeiten begleitet und unterstützt haben.
6: Je dois surtout tirer un grand coup de chapeau à toutes les personnes qui m'ont accompagné durant cette période qui n'a pas été, vous le savez, un long fleuve tranquille.
4: Als seinen größten Erfolg nennt Parmalin das Meistern der Covid-Krise. Seine größte Niederlage seien die 39% Zölle von Donald Trump. Der SVP-Politiker ist 2015 ins Amt gewählt worden. Die SVP dankt ihrem Bundesrat Guy Parmalin für sein langjähriges Engagement in der Landesregierung. Dass er auf Ende Jahr zurücktritt, bedauert die Partei. Als Verteidigungsminister habe Parmalin erst die Armee und die Landesverteidigung gestärkt. Danach förderte er im Wirtschaftsdepartement den Wirtschaftsbildungs- und Forschungsstandort Schweiz, schreibt die SVP. Besonders hob die Partei Parmalins Einsatz für offene Märkte und gute Rahmenbedingungen hervor. Europas Flüsse haben diesen Sommer so wenig Wasser geführt wie seit über 30 Jahren nicht mehr. Das berichtet der EU-Klimadienst Copernicus. Besonders tiefe Abflussmengen gab es im Rhein, in der Donau und der Rhone. Das knappe Wasser der Flüsse führte zu verschiedenen Problemen. So erschwerte es die Bewässerung, die Stromproduktion aus Wasserkraft und die Kühlung von Kernkraftwerken.
3: Hier habe ich keine Meldungen für euch von der Strasse im Mittelland. Ihr solltet überall gut vorwärts kommen. Ich wünsche weiterhin ganz eine gute Fahrt.
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3: Ein schöner und sonniger Freitagmittag ist das, bei rund 20 Grad. Tipptopp, also um nochmal schnell frische Luft zu schnappen. Und auch das Wochenende wird herbstlich schön, das dann bei rund 21 Grad.
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3: Und das Wochenende, das schaut ja wirklich schon fast um eine Ecke. Die zweite Hälfte von diesem Freitag, die nehmen wir jetzt noch zusammen. Ich bin Sarah Berner.
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3: Die wichtigsten Meldungen von Stung jetzt in den Nachrichten um 2.
4: Ich bin Rahel Häcklin.
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4: Bundesrat Guy Parmalin tritt Ende Dezember nach 11 Jahren im Amt und unmittelbar nach seinem zweiten Präsidialjahr zurück. Das gab er in Bern vor den Medien bekannt, Mary Milanovic.
6: Sein zweites Jahr als Bundespräsident war turbulent. Im Zollstreit mit den USA hat die Schweiz 39% Zoll kassiert. Seine grösste Niederlage, sagte Guy Parmalin. Zu kämpfen hat er auch mit den EU-Verträgen gehabt, die jetzt zwar auf dem Tisch sind, aber noch nicht angenommen. Er hat auch einen schweren Start gehabt. Am 1. Januar war die Brandkatastrophe von Grand Montana. Sein erstes Präsidialjahr war mitten in der Corona-Krise. Die hat er aber gemeistert, sagte Pamela. Für einen legendären Moment hat Guy Pamela aber im Sommer gesorgt. Mit dem Käppi mit der Aufschrift «Switzerland great since 1291» ist er viral gegangen.
4: Nach dem Rücktritt von Bundesrat Guy Parmalin geht das Rennen um dessen Nachfolge los. Die Vereinigte Bundesversammlung entscheidet in der kommenden Wintersession, wer das Amt des 66-Jährigen übernimmt. Das bestätigen die beiden Präsidenten von National- und Ständerat auf Ex. Gleichzeitig dankten sie dem abtretenden Wirtschaftsminister für seinen grossen Einsatz für die Schweiz.
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4: Vor den beiden Nations League-Spielen der Schweizer Fußballnazi in Luzern sorgt der Rasen für Gesprächsstoff. Er befindet sich in einem schlechten Zustand und entspricht nicht den Standards, die sich der Schweizerische Fußballverband wünscht, berichtet das Newsportal Schweiz heute. Die Nazi spielt morgen gegen Slowenien und am Dienstag gegen Nordmazedonien.
7: Auf der A1 braucht es im Moment ein bisschen Geduld Richtung Zürich. Zwischen Wangen-Draren und Herkingen stocken es gerade auf mehreren Abschnitten. Sonst solltet ihr aber überall gut vorwärts kommen mit dem Land. Ich wünsche weiterhin ganz eine gute Fahrt.
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7: Ein sonniger Freitagnachmittag gibt das heute mit ab und zu ein paar Quellwolken, die vorbeiziehen. Dazu gibt es gut 20 Grad. Und am Morgen wird es nach einem eher wolkigen Start immer freundlicher. Am Nachmittag recht sonnig bei rund 21 Grad.
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7: Friede Nomi und hier haben wir super Sound für euch. Zum Wochenende schon ein bisschen einläuten. Ganz ein grosser Name steht für euch schon in den Startlöchern. Der Bruce Springsteen für euch parat. Ich bin Sarah Berner.
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0: Musikalisch reisen wir in der nächsten Halbstunde einisch quer durch die letzten Jahrzehnte mit Sound aus den 80ern. Vor Cutting Crew und auch ein Hit aus den 90ern haben wir parat. Jennifer Lopez mit Waiting for Tonight und für die perfekte Abwechslung auch noch ganz aktuelle Sounds. Snow Patrol, das alles auf dem Programm für euch in der nächsten Halbstunde.
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0: Gut informiert in der nächsten Stunde. Es ist 3.
3: Ich bin Rahel Häcklin.
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3: Bundesrat Guy Parmalin tritt Ende Dezember nach 11 Jahren im Amt und unmittelbar nach seinem zweiten Präsidialjahr zurück. Das gab er in Bern vor den Medien bekannt. Mary Milanovic.
4: Sein zweites Jahr als Bundespräsident war turbulent. Im Zollstreit mit den USA hat die Schweiz 39% Zoll kassiert. Seine grösste Niederlage, sagte Guy Parmalin. Zu kämpfen hat er auch mit den EU-Verträgen gehabt, die jetzt zwar auf dem Tisch sind, aber noch nicht angenommen. Er hat auch einen schweren Start gehabt. Am 1. Januar war die Brandkatastrophe von Grand Montana. Sein erstes Präsidialjahr war mitten in der Corona-Krise. Die hat er aber gemeistert, sagte Pamela. Für einen legendären Moment hat Guy Pamela aber im Sommer gesorgt. Mit dem Käppi mit der Aufschrift «Switzerland great since 1291» ist er viral gegangen.
3: Nach dem Rücktritt von Bundesrat Guy Parmalin geht das Rennen um dessen Nachfolge los. Die Vereinigte Bundesversammlung entscheidet in der kommenden Wintersession, wer das Amt des 66-Jährigen übernimmt. Das bestätigen die beiden Präsidenten von National- und Ständerat auf Ex. Gleichzeitig dankten sie dem abtretenden Wirtschaftsminister für seinen grossen Einsatz für die Schweiz. In Gänsbrunnen ist ein Camper von der Straße abgekommen und auf die Seite gekippt. Laut Solothurner Kantonspolizei wurde der Lenker dabei erheblich verletzt und musste ins Spital gebracht werden. Der Unfall ereignete sich gegen 12:30 Uhr in der Nacht. Aus noch ungeklärten Gründen kam das Fahrzeug von der Fahrbahn ab und kollidierte mit einer Böschung.
0: Eine Meldung habe ich für euch und die betrifft A1 Richtung Zürich zwischen Lutherbach und Herkingen stocken im Moment auf mehreren Abschnitten. Sonst sieht es aber überall gut aus im Mittelland. Kommt gut und sicher an euch ein Ziel.
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0: Das eine oder das andere Wölkchen am Himmel heute am Freitag, aber die Sonne die kämpft sich durch und mal wärmen bis auf 20 Grad. Das Wochenende macht der richtige Lust auf Herbst. Freundlich, immer wie mehr auch sonnig und das um die 21 Grad.
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0: An diesem Freitag unterwegs mit mir, der Sarah Berner. Schön, seid ihr mit dabei.
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0: Snow Patrol für euch an diesem Freitag. Und hey Mittelland, Blumen schenken, das ist doch eigentlich nie verkehrt, oder? Zum Geburtstag, zur Hochzeit, als Dankeschön oder manchmal vielleicht auch, wenn man etwas ein verbockt hat. Und genau von diesen Blumen sind beim Blumenfleischli zwangen bei Alten in den letzten Jahren gerade einen Haufen über die Ladentheke gegangen.
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0: Heute reden wir mit Peter Fleischli, dem Geschäftsführer von Blumen Fleischli. Und sie haben aktuell gerade richtig Grund zum Feiern und zum Anstossen. 50 Jahre Blumen Fleischli. Wahnsinn, oder?
2: Ja, das ist Wahnsinn. Ich denke, am 76, als ich das Geschäft aufgetan habe, kann ich mich heute erinnern, als ich das erste Mal den Schlüssel gedreht habe, dass das Türli aufgeht und die ersten Kunden sind hineingeströmt. Da kann ich sagen, wunderbar. Und in diesen 50 Jahren ist so viel passiert. Nebst dem, dass ich am Geschäft war, habe ich die Gewerbeschule gegeben, ich durfte für Schweizer Fernsehen arbeiten, ich habe für die Weltklasse Zürich arbeiten. Also viele Projekte sind entstanden und durchgeführt worden in dieser Zeit.
0: Und wenn man während 50 Jahren etwas aufbaut, immer wieder weitermacht und bis heute erfolgreich ist, dann muss ja irgendetwas richtig laufen.
2: Mein Rezept ist schon gesehen, einmal nie ein Problem haben, sondern immer nur als neue Situationen. Und neue Situation ist immer positiv, weder ein Problem, darum haben wir das Problem nie gebraucht. Wir haben das effektiv auf die Seite gelegt und gesagt, es ist eine neue Situation und die meistern wir wieder.
0: Und so ein Jubiläum muss natürlich auch richtig gefeiert werden. Das macht ihr ja morgen am Samstag. Wie feiert ihr die 50 Jahre?
2: Wir haben eine Band, die hier wird sein. Die wird spielen dreimal, also um 11 Uhr, um 1 und um 3 Uhr. Es gibt ganz feines Risotto. Und das Risotto wird gemacht von einem Mitarbeiter von uns, von einem Chauffeur von uns, der früher eine Metzgerei hatte und bei uns jetzt uns hilft und sehr gerne kocht.
0: Das klingt definitiv nach einer gefreuten Sache. Peter, merci vielmals fürs Gespräch und euch morgen ein wunderschönes Jubiläum und auf die nächsten 50 Jahre.
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1: Sein Spitzname verdankt er ausgerechnet in einem Bulli. Der Sting feiert heute seinen 75. Geburtstag. Bevor das Ding zum Weltstar geworden ist, war er so ziemlich alles. Bauarbeiter, Buschauffeur oder auch Lehrer. Musiker wäre zwar erste Wahl gewesen, nur Geld verdienen hätte er damit lange nicht können. Dann 1977 gründet er The Police. Die Band, die alles verändert. Und dann kommt der Moment, wo ihm seinen Namen gibt. Bei einem Gig trägt er einen gelb-schwarz gestreiften Pulli und seine Kollegen finden, er sieht aus wie ein Wespi. Und Wespi haben einen Stachel, das englische Wort dafür ist Sting. Der Spitzname ist er nie mehr losgeworden. So hat er also Karriere gemacht und ist seit über 50 Jahren im Musikgeschäft. Heute wird er also 75. Wir gratulieren mit einer von seinen schönsten Balladen, Fields of Gold.

0: Kira bringt gute Laune an diesem Freitagnachmittag. Und wir haben mehr gute Musik für euch auf dem 32 Parat aus den 80er. Der Michael Semello mit Maniac und der auch ein Partyhit aus den 90er. Und für die perfekte Abwechslung haben wir aktuellen Sound vom Kygo. Das alles für euch parat in der nächsten Halbstunde.
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0: Wir bringen euch auf den neuesten Stang jetzt am 4.
3: Ich bin Rahel Häcklin.
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3: Nach dem Rücktritt von Bundesrat Guy Parmalin geht das Rennen um dessen Nachfolge los. Zum ersten Mal könnte eine Frau für die SVP in den Bundesrat einziehen, Mary Milanovic.
4: Für die Nachfolge sind vor allem zwei Faktoren relevant. Die Frauenfrage und die Romandiefrage. Die SVP hat einen weiblichen Namen auf dem Kandidatenticket das letzte Mal vor 25 Jahren gehabt. Darum ist es möglich, dass die Nachfolge weiblich sein wird. Und Faktor 2, der Bundesrat soll auch die Sprachregionen vertreten. Darum ist die Frage, ob der Sitz von Guy Parmalin in der Westschweiz bleibt, auch wenn das SVP-Feld dort dünn ist. Top-Favoritin ist aktuell St. Galler Ständerätin Esther Friedli. Genannt wird aber auch die Zürcher Nationalrätin Nathalie Rickli oder die Genfer SVP-Vizepräsidentin und Nationalrätin Céline Amandry. Gewählt wird dann im Dezember, das Parlament entscheidet.
3: Bundesrat Guy Parmalin kann sich auf ein jährliches Ruhegehalt von fast 240.000 Franken brutto freuen. Das entspricht der Hälfte des Einkommens im Amt. Das Ruhegehalt erhält Parmalin aber nur, wenn er keiner anderen lukrativen Arbeit nachgeht. Kein Anrecht hat Parmalin nach dem Rücktritt auf ein Dienstfahrzeug oder Büroräume, die vom Staat bezahlt werden. In Gensbrunnen ist ein Camper von der Straße abgekommen und auf die Seite gekippt. Laut Solothurner Kantonspolizei wurde der Lenker dabei erheblich verletzt und musste ins Spital gebracht werden. Der Unfall ereignete sich gegen 12:30 Uhr in der Nacht. Aus noch ungeklärten Gründen kam das Fahrzeug von der Fahrbahn ab und kollidierte mit einer Böschung.
0: Wir gehen auf die A1 Richtung Zürich. Dort hat es einen Unfall gegeben und darum braucht ihr im Moment eine gute Halbstunde länger zwischen Kriegsstätten und Niederbipp. Es stockt dort gerade auf mehreren Abschnitten und dann braucht es auch ein bisschen Geduld in die Gegenrichtung. A1 Richtung Bern geht gerade ein bisschen länger zwischen Herkingen und Önsingen. Wünschen weiterhin viel Geduld.
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0: Es hat noch das eine oder das andere Wölkchen am Himmel heute am Freitag, aber vor allem viel Sonne, das bei 21 Grad. Auch das Wochenende zeigt sich der Sonnig, das um die 22 Grad.
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0: Schön, seid ihr an Freitag Nomi auf Radio 32 unterwegs. Ich, Sarah Berner, komme mit nach richtig Wochenende.
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0: Radio 32 und da stehen wir zusammen kurz vor dem Wochenende. 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

0: Tygo mit Firestone auf Radio 32. Und wir sind im Schlusssport von diesem Tag und auch von dieser Arbeitswoche. Da können wir doch gerade für die letzten paar Stunden noch ein Lächeln aufsetzen. Heute sogar doppelt passend. Es ist World Smile Day. Also ruhig jemandem ein Lächeln schenken, kostet ja nichts, macht aber gerade richtig gute Laune. Und genau bei dieser bleiben wir gerade, dank der Tina Turner.
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0: der nächsten halben Stunde servieren wir nach gerade das ganze Musikmenü gemütlichen Sound von Richard Marx. Aus den 80er, aber wir haben auch etwas aus den 90er auf der Karte mit der Roxette. Sleeping in my car und zum Dessert noch etwas ganz Aktuelles. Olivia Dean mit einem von ihren neuesten Hits. Das alles noch vor den 5 für euch parat auf dem 32.
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0: Gut informiert, jetzt um 16:30 Uhr.
11: Ich bin Troy Leglin. Guten Tag.
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11: Bundesrat Guy Parmelin kann sich auf ein jährliches Ruhegehalt von fast 240.000 Franken brutto freuen. Das entspricht der Hälfte des Einkommens im Amt. Das Ruhegehalt erhält Parmelin aber nur, wenn er keiner anderen lukrativen Arbeit nachgeht. Kein Anrecht hat Parmelin nach dem Rücktritt auf ein Dienstfahrzeug oder Büroräume, die vom Staat bezahlt werden. Die AHV- und IV-Renten steigen auf das nächste Jahr. Die minimale Rente erhöht sich um 20 Franken auf 9.280 Franken pro Monat. Die maximale Rente steigt um 40 Franken auf 2.560 Franken. Das hat der Bundesrat heute beschlossen. Grund für die Anpassung ist die Entwicklung der Löhne und Preise. Bei den Schulprotesten in Frankreich sind bisher fast 2000 Menschen festgenommen worden. Den meisten werde Gewalt gegen Einsatzkräfte vorgeworfen, teilt das Innenministerium mit. So wurden beispielsweise über 300 Polizisten verletzt. Seit vergangener Woche demonstrieren Schülerinnen und Schüler in Frankreich gegen marode Schulhäuser, überfüllte Klassen und zu wenige Lehrpersonen. Israels oberstes Gericht lässt die arabischen Parteien zur Parlamentswahl Ende Oktober zu. Es hebt damit einen Entscheid des Zentralen Wahlkomitees auf. Dieses wollte die Parteien unter anderem wegen des Vorwurfs ausschließen, sie unterstützten den bewaffneten Kampf gegen Israel. Die Entscheidung könnte für die Mehrheitsverhältnisse wichtig werden. Laut Umfragen erreicht derzeit keines der beiden politischen Lager eine absolute Mehrheit.
0: Am 2.30 Uhr braucht es Geduld auf der A1 Richtung Zürich. Dort stauen sie nach einem Unfall zwischen Kriegstätten und Niederbipp. Geht es im Moment eine gute Viertelstunde länger. Und dann klemmt es auch in Gegenrichtung A1 Richtung Bern. Geht es gerade etwas länger zwischen Herkingen und Önsingen. Ich wünsche weiterhin viel Geduld und eine gute Fahrt.
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0: Es hat das eine oder das andere Wölkchen am Himmel, der Freitag, aber die Sonne die schaut auf und wärmt bis auf 21 Grad. Auch das Wochenende zeigt sich dann sehr sonnig und alles ja mega freundlich. Das dann um die 22 Grad.
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0: auf dem Weg Richtung Füroben und Wochenende sind wir zusammen auf dem 32. Und vielleicht steht bei euch noch gerade der grosse Wochenende-Einkauf an. Dann wisst ihr was, der geht heute auf uns.
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0: 50 Franken Einkaufsgutschein vom GOP gibt es dabei zu gewinnen. Und zwar ganz einfach. Wenn der Richtige rotet, welchen Warenkorb, den wir zusammenstellen, weniger kostet. Probieren tut das heute der Thomas Schüppach von Solothurn. Guten Abend, Thomas. Wo steckst du gerade?
2: Ja, hallo Sarah. Noch gerade im Geschäft, aber ich glaube, es geht langsam heute, ja.
0: Das ist doch schön. Und vielleicht machst du noch ganz den Abstecher in GOP, wenn eben du die 50 Franken gewünscht. Für das, wie gesagt, sagst du mir einfach, welchen Warenkorb weniger kostet. Ist soweit alles klar?
2: Ja, kann loslegen.
0: Also, das scannen wir jetzt zuerst den Warenkorb an. Und zwar kommt hier mit rein. 200 Gramm Falafel pri Garantie. Dann Prix-Garantie 12x60 Gramm Minifruchtquark und Prix-Garantie Goldascheibe 400 Gramm. Das also der erste Warenkorb. Und in Warenkorb B packen wir Prix-Garantie Tofu Natur 400 Gramm, Prix-Garantie vegetarischer Aufschnitt Natur 100 Gramm und dann noch 1 Kilo Langhornreis Prix-Garantie. So, das wären die zwei Warenkörbe. Was denkst du, welcher Warenkorb ist billiger, A oder B?
2: Puh, ich habe eher ein Fleischig und nicht so Tofu, so vegetarisch, darum schwierig.
0: Aber der bist eher für A, oder?
2: A.
0: Der Warenkorb A, sagst du. Tipptopp, wir machen doch gerade schnell den Sparcheck. Also, Warenkorb A hat einen Warenwert von total 8.50 Franken und Warenkorb B von nur 4.75 Franken. Leider also falsch deine Antwort A. Schade. Hey, aber gerne ein anderes Mal wieder probieren, Thomas. Ich wünsche dir noch ganz guten Schluss beim Arbeiten und dann vor allem ein ganz schönes Weekend.
2: Merci, dir auch.
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0: Und da müssen wir schnell auf die Strasse schauen. Wichtige Meldung vor A1 Richtung Bern. Dort hat es zwischen Rotrist und Herkingen Personen auf der Fahrbahn. Also aufpasst, A1 Richtung Bern, zwischen Rotrist und Herkingen, es hat Personen auf der Fahrbahn.
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Eine wichtige Verkehrsmeldung vor A1 Richtung Bern. Zwischen Rotrist und Herkingen ist eine Person auf der Fahrbahn. Aufpassen auf der A1 Richtung Bern. Zwischen Rotrist und Herkingen hat es Personen auf der Fahrbahn. Bleibt gut unterwegs auf dem 32. 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

0: Ein guter Launemix haben wir für die nächste Halbstunde parat, wo es richtige Wochenende geht mit Wham aus den 80ern. Und auch in den 90ern hat man schon gewusst, was gute Laune heisst. Texas mit Summer Sun. Und für die perfekte Abwechslung noch aktuellen Sound von Lost Frequencies. Viel gute Laune für euch in der nächsten Halbstunde.
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0: Wir bringen euch auf den neuesten Stand in unserem News-Update am 5.
7: Im Studio Treuleglin, guten Abend.
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7: Nach dem Rücktritt von Bundesrat Guy Parmalin geht das Rennen um dessen Nachfolge los. Zum ersten Mal könnte eine Frau für die SVP in den Bundesrat einziehen. Mary Milanovic.
9: Für die Nachfolge sind vor allem zwei Faktoren relevant. Die Frauenfrage und die Romandiefrage. Die SVP hat einen weiblichen Namen auf dem Kandidatenticket das letzte Mal vor 25 Jahren gehabt. Darum ist es möglich, dass die Nachfolge weiblich sein wird. Und Faktor 2, der Bundesrat soll auch die Sprachregionen vertreten. Darum ist die Frage, ob der Sitz von Guy Parmalin in der Westschweiz bleibt, auch wenn das SVP-Feld dort dünn ist. Top-Favoritin ist aktuell die St. Galler Ständerätin Esther Friedli. Genannt wird aber auch die Zürcher Nationalrätin Nathalie Rickli oder die Genfer SVP-Vizepräsidentin und Nationalrätin Céline Amandry. Gewählt wird dann im Dezember, das Parlament entscheidet.
7: Bei den Schulprotesten in Frankreich sind bisher fast 2000 Menschen festgenommen worden. Den meisten werde Gewalt gegen Einsatzkräfte vorgeworfen, teilt das Innenministerium mit. So wurden beispielsweise über 300 Polizisten verletzt. Seit vergangener Woche demonstrieren Schülerinnen und Schüler in Frankreich gegen marode Schulhäuser, überfüllte Klassen und zu wenige Lehrpersonen. Die AHV- und IV-Renten steigen auf das nächste Jahr. Die minimale Rente erhöht sich um 20 Franken auf 9.280 Franken pro Monat. Die maximale Rente steigt um 40 Franken auf 2.560 Franken. Das hat der Bundesrat heute beschlossen. Grund für die Anpassung ist die Entwicklung der Löhne und Preise.
0: Auf der Strasse braucht es im Moment ein bisschen Geduld auf der A1 Richtung Zürich. Dort stehen es nach einem Unfall zwischen Lauterbach und Herkingen. Geht es im Moment eine gute Viertelstunde länger. Und dann klemmt es auch in der Gegenrichtung A1 Richtung Bern. Geht gerade ein bisschen länger zwischen Herkingen und Önsigen. Sonst sieht es im Moment überall gut aus. Ich wünsche viel Geduld und weiterhin eine gute Fahrt.
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0: Neben dem einen oder anderen Wölkchen am Himmel hat es vor allem auch viel Sonne heute am Freitag, das bei 21 Grad. Auch morgen wird es nach einem eher wochigen Starten immer freundlicher, am Nachmittag sogar recht sonnig bei rund 22 Grad.
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0: Zusammen sind wir richtig für oben und richtig Wochenende unterwegs. Und das vielleicht schon gleich mit 600 Stutz mehr. Für das einfach mitspielen bei unserem Lückenvorspiel und die Lücken vom Solothurner Schwinger seine Schalüscher füllen.
13: Ich hoffe, dass ich mich noch ein bisschen zurückziehe mit meinen Jungs. Wenn wir so ein bisschen in dem Gruppli können, dann ist immer gut.
0: Welches Wort fehlt hier? Jetzt anrufen auf 0848 332 332 und 600 Franken gewinnen, wäre doch etwas. So kurz vor dem Wochenende. 0848 332 332.
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0: Richtig Wochenende sind wir zusammen unterwegs und dir vielleicht schon gleich mit mehr Geld im Portemonnaie.
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0: 600 Stutz sind heute im Jackpot vom Lückenfüller und die Chance auf die hat Rudi aus Zuchau. Hoi Rudi.
2: Hoi miteinander.
0: Was bist du gerade so am machen, so kurz vor dem Wochenende?
2: Du, im Moment bin ich gerade am Telefonieren mit dir. Und sonst bin ich mich ein bisschen am Rollen vom Alltag.
0: Das tönt doch gut. Ja, und so 600 Stutz obendrauf, das wäre jetzt auch schön, hä?
2: Das kann man immer brauchen, ja.
0: Wunderbar. Dann hoffen wir doch, dass das etwas wird für dich, Rudi. Für das zu gewinnen, brauche ich ein einziges Wort von dir im Satz vom Schwinger, vom Sinischa Lüscher. Ich spiele dir den gerade noch mal schnell abspielen.
3: Ich hoffe, dass ich mich noch ein bisschen zurückziehe mit meinen Jungs. Wenn wir so ein bisschen in dem Gruppli können, dann ist es immer gut.
0: Was hast du das Gefühl, Rudi? Welches Wort könnte hier fehlen?
2: Ich glaube, es könnte Käfele sein.
0: Mhm, du sagst, Käfele ist das Wort. Ich tue das einloggen und wir hören gerade schnell zusammen, ob das stimmt.
3: Ich hoffe, dass ich mich noch ein bisschen zurückziehe mit meinen Jungs. Wenn wir so ein bisschen in dem Gruppli können, dann ist es immer gut.
0: Eieiei, Rudi, so schade. Leider war es knapp. Nicht das Wort. Gewesen. Aber
2: knapp
0: hey,
2: daneben.
0: Knapp daneben, das kann man so sagen. Aber sehr, sehr cool, hast du angerufen und dein Glück probiert. Braucht ja auch immer ein bisschen Mut. Aber ich wünsche dir auf jeden Fall noch einen schönen Hinweg und ruhe dich gut aus. He?
2: Das machen wir doch.
0: Tipptopp. Mach's gut, Rudi. Tschüss. Und hey, dafür wandert jetzt ein 50er mehr Jackpot. 650 Stutz gibt es dann am Mandy wieder zu gewinnen. Das aber nur, wenn ihr anruft, am Mandy wieder um 10 ab 5.
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0: gute Musik von Anastasia. Und wir haben noch mehr so gute Musik für euch im Programm. Pat Benatar mit We Belong. Und auch die 90er sind vertreten mit dem Duo aus Amerika, Charles and Eddie. Und eine schöne Stimme aus den 2010er haben wir mit dem James Arthur. Die perfekte Abwechslung für euch in der nächsten Halbstunde bereit.
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10: Im Studio Treuleglin, guten Abend.
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10: Die AHV- und IV-Renten steigen auf das nächste Jahr. Die minimale Rente erhöht sich um 20 Franken auf 9.280 Franken pro Monat. Die maximale Rente steigt um 40 Franken auf 2.560 Franken. Das hat der Bundesrat heute beschlossen. Grund für die Anpassung ist die Entwicklung der Löhne und Preise. Bei den Schulprotesten in Frankreich sind bisher fast 2000 Menschen festgenommen worden. Den meisten werde Gewalt gegen Einsatzkräfte vorgeworfen, teilt das Innenministerium mit. So wurden beispielsweise über 300 Polizisten verletzt. Seit vergangener Woche demonstrieren Schülerinnen und Schüler in Frankreich gegen marode Schulhäuser, überfüllte Klassen und zu wenige Lehrpersonen. Israels oberstes Gericht lässt die arabischen Parteien zur Parlamentswahl Ende Oktober zu. Es hebt damit einen Entscheid des Zentralen Wahlkomitees auf. Dieses wollte die Parteien unter anderem wegen des Vorwurfs ausschließen. Sie unterstützten den bewaffneten Kampf gegen Israel. Die Entscheidung könnte für die Mehrheitsverhältnisse wichtig werden. Laut Umfragen erreicht derzeit keines der beiden politischen Lager eine absolute Mehrheit.
1: Sport.
10: Der internationale Skiverband FIS krebst beim neuen Austragungsrhythmus von Skiweltmeisterschaften zurück, zumindest teilweise. 2028 werde es keine Ski-WM geben. Eine Machbarkeitsstudie habe gezeigt, dass die Zeit für die Planung und Vermarktung einer WM in 2 Jahren zu knapp sei. Die Idee von weiteren Weltmeisterschaften in geraden Nicht-Olympiajahren bleibt laut der FIS aber bestehen.
0: Auf der Strasse braucht es im Moment ein bisschen Geduld auf der A1 Richtung Zürich. Zwischen Lauterbach und Herkingen stockt es gerade auf mehreren Abschnitten. Dort hat er eine gute Viertelstunde länger. Und dann klemmt es auch in die Gegenrichtung auf der A1 Richtung Bern zwischen Herkingen und Önsingen. Ich wünsche weiterhin viel Geduld und eine gute Fahrt Richtung Wochenende.
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0: Ein relativ sonniger Freitag oben gibt es heute mit ab und zu ein paar Quellwolken, die vorbeiziehen. Dazu haben wir immer noch 20 Grad. Und am Morgen wird es nach einem eher wolkigen Start immer freundlicher. Mit viel Sonne, das bei rund 22 Grad.
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0: Von den 80er mit der Pat Benatar geht's gerade in die 2000er. Mit dem Eric Pritz und richtig guter Laune, gerade in einem Augenblick auf Radio 32.
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2: Die aktuelle Zinssituation hat auch diese Woche viele Anlegerinnen und Anleger beschäftigt. Der Zinsanstieg hat sich aber nicht in allen Regionen fortgesetzt. An den Aktienmärkten hat es diese Woche wenig Grund zur Freude gegeben. In Europa haben die wichtigsten Märkte an Wert verloren. Auch der Schweizer Markt hat sich in der Schwach gezeigt. Besonders der Pharmasektor ist unter Druck gekommen. Stabiler haben sich hingegen Technologiewerte gehalten. Dort haben gute Unternehmenszahlen für Unterstützung gesorgt.
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2: Der Ausreißer nach oben war die Woche Japan. Der japanische Index konnte deutlich zulegen. Grund sind sicherlich die positiven Entwicklungen im Halbleitersektor, der weiterhin vom Boom rund um die künstliche Intelligenz profitiert. Weiter hat dort die Entwicklung des japanischen Yen den Exportfirmen Rückenwind gegeben. Wir sehen die Woche also eindrücklich, dass es auch in einem anspruchsvolleren Marktumfeld immer Regionen und Branchen gibt, die positiv überraschen können.
1: 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Weiter geht's mit der

0: Der Fritti auf Radio 32, kurz vor dem Wochenende. Für die einen heisst das vor allem endlich ein bisschen durchschnaufen, nach einer strengen Woche vielleicht einfach mal nichts machen müssen, ausschlafen, gut essen und den Akku wieder laden. Die anderen haben fürs Wochenende schon den Kalender voll, Party, Ausflüge oder Familienfestchen. Und falls ihr zu denen gehört, die auch am Wochenende arbeiten müssen, Radio 32 begleitet euch natürlich auch durch die zwei Tage mit ganz viel guter Musik. Also egal, wie euch das Wochenende aussieht, hoffentlich wird es genau so, wie ihr es gerade braucht.
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0: Schwer beladen gehen wir in die nächste Halbstunde mit grossen Namen und grossen Hits. King of Pop. Michael Jackson mit Thriller oder der Old Chair aus den 90er. Und für die perfekte Abwechslung noch aktuellen Sound. For Pink. Ein richtig tolles Musikprogramm für euch für die nächste Halbstunde.
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6: Im Studio Treuleglin. Guten Abend.
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6: Die Parteien reagieren unterschiedlich auf den Rücktritt von Bundespräsident Guy Parmelin. Die SVP bedauert seinen Entscheid und lobt seine Arbeit als Wirtschaftsminister. Mitte FDP und Grünliberale stellen bereits Forderungen an die Nachfolge. Die FDP etwa verlangt Kandidaturen aus der lateinischen Schweiz. Kritik kommt von den Grünen. Sie werfen Parmelin eine verfehlte Freihandelspolitik vor. Die Schweiz unterstützt die Ukraine beim Wiederaufbau im Krieg mit 135 Millionen Franken. Der Bundesrat gab heute grünes Licht für 8 weitere Aufbauprojekte in den Bereichen Energie, Bahnverkehr und Wasser. Auch Arbeitsplätze sollen gesichert werden. Das ehemalige Migros-Möbelhaus mit Gaza bekommt bereits wieder neue Besitzer. Eine Schweizer Investorengruppe übernimmt das Unternehmen vollständig. Gleichzeitig schließt mit Gaza 4 seiner 30 Filialen in Kissier, Langendorf, Brück und Buchs. Grund seien die wirtschaftliche Situation und veränderte Marktbedingungen, wie das Portal Inside Paradeplatz schreibt. Für die betroffenen Mitarbeitenden prüft mit Gaza Anschlusslösungen. Nach einem gescheiterten Hinrichtungsversuch im US-Bundesstaat Tennessee ist die verurteilte Mörderin Krista Pike in kritischem Zustand. Das teilen ihre Anwälte mit. Die 50-Jährige überlebte 2 Dosen einer tödlichen Giftspritze. Warum die Hinrichtung scheiterte, ist noch unklar. Tennessees Gouverneur hat weitere Hinrichtungen für dieses Jahr ausgesetzt und eine Untersuchung angeordnet.
0: Eine Meldung von der Strasse und die betrifft A1 Richtung Zürich zwischen Lauterbach und Herkingen stocken auf mehreren Abschnitten. Sonst sieht es aber überall gut aus. Auf der Strasse im Mittelland wünsche gutes Vorwärtskommen.
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0: Die Sonne die geht alles und ermöglicht uns einen richtig schönen Freitag in oben mit ab und zu ein paar Quellwochen, die vorbeiziehen. Dazu haben wir immer noch gut 20 Grad. Und am Morgen wird es nach einem eher wochigen Start immer freundlicher und am Nachmittag recht sonnig bei rund 22 Grad.
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0: Freitag oben, schön seid ihr auf dem 32 unterwegs, wo ihr ja heute auch an einer Nachricht einfach nicht vorbeikommen seid, einem Rücktritt vom Bundesrat Guy Bachmelin. Ein Update dazu haben wir euch gerade etwa in 10 Minuten. Ich bin Sarah Berner und begleite euch auf den letzten Stunden Richtung Wochenende.
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0: Radio 32 am Freitag oben. Was ihr sicher heute mitbekommen habt, dass der Bundesrat Guy Parmalin zurücktritt. Was alles dahinter steckt, hat uns Mia Schirmer zusammengefasst.
1: Gewählt ist mit 138 Stimmen Guy Parmalin.
2: Et élu avec 138 voix, Monsieur Guy Parmalin.
3: Während seiner Amtszeit war er Vorsteher vom Verteidigungsdepartement und seit 2019 Vorstand vom Wirtschaftsdepartement. In dieser Funktion hatte er viele Auftritte auf internationalem Parkett. Durch das hat sich auch sein Englisch verbessert. Das hat am Anfang nämlich noch so getönt.
4: I can English understand, but je préfère répondre en français.
3: Er hat regiert während der Corona-Pandemie, einem Krieg in der Ukraine, einem Kollaps von der Credit Suisse und einem Brand von Grand Montana. Der Bundespräsident sagt, er ziehe den Hut vor allen, die ihn in unruhigen Zeiten begleitet und unterstützt haben.
5: Je dois surtout tirer un grand coup de chapeau à toutes les personnes qui m'ont accompagné durant cette période qui n'a pas été, vous le savez, un long fleuve tranquille.
3: Trotz der Kritik, die er während seiner Amtszeit geerntet hat, vor allem wenn es um die Verhandlungen von der US-amerikanischen Strafzölle gegangen ist, ist es am Guy Parmalin immer wieder gelungen, durch seine humorvolle Art die Schweizer zum Lachen zu bringen. Zum Beispiel mit seinem Switzerland Great Since 1291 Käppli an der Fußball-WM diesen Sommer in den USA. Oder als er als passionierter Winzer den Astronauten auf der internationalen Raumstation ISS gefragt hat, ob sie dort auch mal ein Gläschen Wein trinken dürfen.
6: Est-ce que vous êtes autorisé à boire du vin dans la station?
3: Jetzt ist der Guy Parmalin noch bis Ende Jahr im Amt und zieht sich dann nach 11 Jahren als Bundesrat zurück auf sein Weingut in Bursin am Genfersee.
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0: Für den Start ins Wochenende haben wir noch mal richtig guten Sound für euch parat gemacht. Prince mit Purple Rain aus den 80er und gute Musik, das haben sie auch schon in den 90er gehabt. Nick Cayman. Und für den Start ins Wochenende gibt es für euch gerade extra noch ein Feuerwerk. Firework von Katy Perry aus den 2010er.
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0: 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Gut informiert, richtig Wochenende mit dem Radio 32 News Update jetzt am 6:30.
4: Im Studio Treuleglin, guten Abend.
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4: Die Parteien reagieren unterschiedlich auf den Rücktritt von Bundespräsident Guy Parmelin. Die SVP bedauert seinen Entscheid und lobt seine Arbeit als Wirtschaftsminister. Mitte FDP und Grünliberale stellen bereits Forderungen an die Nachfolge. Die FDP etwa verlangt Kandidaturen aus der lateinischen Schweiz. Kritik kommt von den Grünen. Sie werfen Parmelin eine verfehlte Freihandelspolitik vor. Das ehemalige Migros-Möbelhaus mit Gaza bekommt bereits wieder neue Besitzer. Eine Schweizer Investorengruppe übernimmt das Unternehmen vollständig. Gleichzeitig schließt mit Gaza 4 seiner 30 Filialen in Kissier, Langendorf, Brück und Buchs. Grund seien die wirtschaftliche Situation und veränderte Marktbedingungen, wie das Portal Inside Paradeplatz schreibt. Für die betroffenen Mitarbeitenden prüft mit Gaza Anschlusslösungen. Das niederländische Königshaus hat über Jahrhunderte vom Kolonialismus profitiert und die Sklaverei unterstützt. Zu diesem Schluss kommt eine umfassende historische Untersuchung, die König Wilhelm Alexander selbst in Auftrag gegeben hat. Demnach verdienten seine Vorfahren umgerechnet mehr als eine halbe Milliarde Euro am Kolonialismus. Der König bezeichnete die Ergebnisse der Studie als erschütternd und betonte, wie wichtig die Aufarbeitung der Vergangenheit sei. Die Schweiz unterstützt die Ukraine beim Wiederaufbau im Krieg mit 135 Millionen Franken. Der Bundesrat gab heute grünes Licht für 8 weitere Aufbauprojekte in den Bereichen Energie, Bahnverkehr und Wasser. Auch Arbeitsplätze sollen gesichert werden.
0: Eine Meldung von der Strasse und die betrifft A1 Richtung Bern. Es stockt im Moment zwischen Wegwil und Aarau Ost. Sonst solltet ihr aber überall gut vorwärts kommen, hey, zur unterwegs.
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0: Es hat ein paar Kühlwochen jetzt im Himmel, das bei immer noch 20 Grad. Aufs Wochenende her wird es dann schön herbstlich, freundlich und sonnig mit ein paar Wochen und rund 22 Grad. Also tipptopp das Wetter für eine schöne Ferien- oder Wochenendausflug.
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1: Es ist 7 Uhr.
2: Im Studio Treue Lädlin, guten Abend.
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2: Die Parteien reagieren unterschiedlich auf den Rücktritt von Bundespräsident Guy Parmelin. Die SVP bedauert seinen Entscheid und lobt seine Arbeit als Wirtschaftsminister. Mitte FDP und Grünliberale stellen bereits Forderungen an die Nachfolge. Die FDP etwa verlangt Kandidaturen aus der lateinischen Schweiz. Kritik kommt von den Grünen. Sie werfen Parmelin eine verfehlte Freihandelspolitik vor. In der Surselva in Graubünden sind rund 80 Schafe über eine Felswand abgestürzt und gestorben. Laut dem Newsportal südostschweiz.ch entdeckte eine junge Frau die Tiere am 11. September. Das Bündneramt für Jagd und Fischerei untersucht den Vorfall. Es stellt sich die Frage, ob ein Wolf die Schafe über die Felswand getrieben hatte. Das Amt habe bisher aber keine Hinweise darauf gefunden. Die Teuerung hat nicht nur in der Schweiz, sondern auch in anderen europäischen Ländern zugenommen. Die Preise stiegen im Euroraum im September um 3,8% im Vergleich zum September vergangenen Jahres. Laut dem EU-Statistikamt ist das die höchste Inflationsrate seit 3 Jahren. Grund für die gestiegene Teuerung sind vor allem die teuren Treibstoffe. Das niederländische Königshaus hat über Jahrhunderte vom Kolonialismus profitiert und die Sklaverei unterstützt. Zu diesem Schluss kommt eine Untersuchung, die König Wilhelm Alexander selbst in Auftrag gegeben hat. Demnach verdienten seine Vorfahren umgerechnet mehr als 500 Millionen Euro am Kolonialismus. Der König bezeichnete die Ergebnisse der Studie als erschütternd. Wir stocken auf der A1 Bern Richtung Zürich zwischen Aarau-Ost und Magenwil und vor dem Gotthard Richtung Süden steht es auf 4 km zwischen Amsteg und Göschene. Ihr habt etwa 40 Minuten länger. Kommt gut ins Wochenende.
3: In der Nacht bleibt es meistens trocken, das mit hohen Wolkenfeldern und zwischendurch auch mal klarem Himmel. Aufs Wochenende her wird es richtig angenehm herbstlich, freundlich, immer wieder sonnig mit rund 21 bis 22 Grad.
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1: Es ist 8 Uhr.
2: Im Studio Treuleglin, guten Abend.
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2: Nach dem Rücktritt von Bundesrat Guy Parmelin geht das Rennen um dessen Nachfolge los. Die Vereinigte Bundesversammlung entscheidet in der kommenden Wintersession, wer das Amt des 66-Jährigen übernimmt. Das bestätigen die beiden Präsidenten von National- und Ständerat auf Ex. Gleichzeitig dankten sie dem abtretenden Wirtschaftsminister für seinen grossen Einsatz für die Schweiz. Der Basler Pharma-Riese Novartis investiert kräftig in neue Behandlungen gegen Autoimmunerkrankungen. Das Unternehmen sichert sich eine exklusive Lizenz für einen neuartigen Wirkstoff einer chinesischen Biotech-Firma. Laut Mitteilung bezahlt Novartis vorerst 575 Millionen Dollar. Je nach Entwicklung könnten später weitere 7 Milliarden dazukommen. Der Wirkstoff ist noch in der klinischen Entwicklung. Wegen möglicher islamistischer Anschlagspläne haben Spezialkräfte in Nordrhein-Westfalen drei Männer in Gewahrsam genommen. Die Verdächtigen sollen mit der Terrormiliz IS sympathisieren und sich über mögliche Anschläge ausgetauscht haben. Der Verfassungsschutz beobachtete die Männer bereits seit Anfang Jahr. Als sich die Pläne konkretisierten, griff die Polizei gestern Abend zu. Die Bergung des im Frühjahr gestrandeten Buckelwals an der deutschen Ostseeküste hat ein juristisches Nachspiel. Ein beteiligter Unternehmer fordert von der Geldgeberin der Aktion rund 1,3 Millionen Euro und hat sie deshalb verklagt. Das bestätigt das Landgericht Schwerin. Der schwer kranke Wal war von der Ostsee in die Nordsee gebracht und dort ausgesetzt worden. Wir haben keine Meldungen im Sendegebiet. Allen eine gute Fahrt.
3: In der Nacht bleibt es meistens trocken, das mit hohen Wolkenfeldern und zwischendurch auch mal klarem Himmel. Aufs Wochenende her wird es richtig angenehm herbstlich, freundlich, immer wieder sonnig mit rund 21 bis 22 Grad.
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1: Es ist 9 Uhr.
2: Die Themen haben heute Schlagzeilen gemacht. Guten Abend.
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2: Bundesrat Guy Parmalin tritt Ende Dezember nach 11 Jahren im Amt und unmittelbar nach seinem zweiten Präsidialjahr zurück. Das gab er in Bern vor den Medien bekannt. Mary Milanovic.
3: Sein zweites Jahr als Bundespräsident war turbulent. Im Zollstreit mit den USA hat die Schweiz 39% Zoll kassiert. Seine grösste Niederlage, sagte Guy Parmalin. Zu kämpfen hat er auch mit den EU-Verträgen gehabt, die jetzt zwar auf dem Tisch sind, aber noch nicht angenommen. Er hat auch einen schweren Start gehabt. Am 1. Januar war die Brandkatastrophe von Grand Montana. Sein erstes Präsidialjahr war mitten in der Corona-Krise. Die hat er aber gemeistert, sagte Parmalin. Für einen legendären Moment hat Guy Parmalin aber im Sommer gesorgt. Mit dem Käppi mit der Aufschrift «Switzerland great since 1291» ist er viral gegangen.
2: Nach dem Rücktritt von Bundesrat Guy Parmalin geht das Rennen um dessen Nachfolge los. Die Vereinigte Bundesversammlung entscheidet in der kommenden Wintersession, wer das Amt des 66-Jährigen übernimmt. Das bestätigen die beiden Präsidenten von National- und Ständerat auf Ex. Gleichzeitig dankten sie dem abtretenden Wirtschaftsminister für seinen grossen Einsatz für die Schweiz.
4: Auf das kommende Jahr dürften in der Schweiz bis zu 900'000 Personen die Krankenkasse wechseln. Das zeigt eine Umfrage des Beratungsunternehmens Deloitte, berichtet das Newsportal Schweiz heute. Knapp die Hälfte der Befragten würde einen Wechsel bereits bei einer monatlichen Prämienerhöhung von bis zu 20 Franken erwägen. Vor einem Jahr sei dies noch bei gut einem Drittel der Fall gewesen. Die Krankenkassenprämien steigen im kommenden Jahr um durchschnittlich 5%.
2: In der Surselva in Graubünden sind rund 80 Schafe über eine Felswand abgestürzt und gestorben. Laut dem Newsportal südostschweiz.ch entdeckte eine junge Frau die Tiere am 11. September. Das Bündneramt für Jagd und Fischerei untersucht den Vorfall. Es stellt sich die Frage, ob ein Wolf die Schafe über die Felswand getrieben hatte. Das Amt habe bisher aber keine Hinweise darauf gefunden. Das niederländische Königshaus hat über Jahrhunderte vom Kolonialismus profitiert und die Sklaverei unterstützt. Zu diesem Schluss kommt eine umfassende historische Untersuchung, die König Wilhelm Alexander selbst in Auftrag gegeben hat. Demnach verdienten seine Vorfahren umgerechnet mehr als eine halbe Milliarde Euro am Kolonialismus. Der König bezeichnete die Ergebnisse der Studie als erschütternd und betonte, wie wichtig die Aufarbeitung der Vergangenheit sei.
5: Alle aktuellen Meldungen von den Strassen im Mittelland die findet ihr jederzeit in unserer Radio 32 App. Ich wünsche euch auf alle Fälle ganz gute Fahrt. In der Nacht bleibt es meistens trocken, das mit hohen Wolkenfeldern und zwischendurch auch mal klarem Himmel. Aufs Wochenende her wird es richtig angenehm herbstlich, freundlich, immer wieder sonnig mit rund 21 bis 22 Grad.
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1: Es ist Zeni.
2: Die Themen haben heute Schlagzeilen gemacht. Guten Abend.
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2: Nach dem Rücktritt von Bundesrat Guy Parmalin geht das Rennen um dessen Nachfolge los. Zum ersten Mal könnte eine Frau für die SVP in den Bundesrat einziehen. Mary Milanovic.
3: Für die Nachfolge sind vor allem zwei Faktoren relevant. Die Frauenfrage und die Romandiefrage. Die SVP hat einen weiblichen Namen auf dem Kandidatenticket das letzte Mal vor 25 Jahren gehabt. Darum ist es möglich, dass die Nachfolge weiblich sein wird. Und Faktor 2, der Bundesrat soll auch die Sprachregionen vertreten. Darum ist die Frage, ob der Sitz von Guy Parmalin in der Westschweiz bleibt, auch wenn das SVP-Feld dort dünn ist. Top-Favoritin ist aktuell die St. Galler Ständerätin Esther Friedli. Genannt wird aber auch die Zürcher Nationalrätin Nathalie Rickli oder die Genfer SVP-Vizepräsidentin und Nationalrätin Céline Amandry. Gewählt wird dann im Dezember, das Parlament entscheidet.
2: Die Parteien reagieren unterschiedlich auf den Rücktritt von Bundespräsident Guy Parmalin. Die SVP bedauert seinen Entscheid und lobt seine Arbeit als Wirtschaftsminister. Mit der FDP und Grünliberale stellen bereits Forderungen an die Nachfolge. Die FDP etwa verlangt Kandidaturen aus der lateinischen Schweiz. Kritik kommt von den Grünen. Sie werfen Parmalin eine verfehlte Freihandelspolitik vor.
4: Einkaufen am Sonntag. Das soll künftig mehrmals im Jahr möglich sein. Der Nationalrat hat entschieden, dass die Kantone künftig bis zu 12 Sonntagsverkäufe pro Jahr bewilligen dürfen. Der Entscheid fiel jedoch äußerst knapp. Lediglich 2 Stimmen machten den Unterschied. Nun geht das Geschäft nochmals in den Ständerat.
2: Gut einen Monat vor den wichtigen Parlamentswahlen hat US-Präsident Donald Trump eine Wahlkampfoffensive gestartet. Bei einer Rede vor Mitarbeitenden eines Lastwagenherstellers ließ er erkennen, dass er sich seiner seit längerem schlechten Beliebtheitswerte bewusst zu sein scheint. Man leiste phänomenale Arbeit, verkaufe diese aber vielleicht nicht gut, sagt der US-Präsident. Am 3. November wählen die Amerikanerinnen und Amerikaner bei den sogenannten Midterms rund ein Drittel der Senatorinnen und Senatoren neu sowie das gesamte Repräsentantenhaus.
4: Der Bundesrat erhöht aufs nächste Jahr die AHV- und IV-Renten. Die minimale Rente steigt um 20 Franken auf 1.280 Franken pro Monat und die maximale Rente wird um 40 Franken auf 2.560 Franken erhöht, teilt der Bundesrat mit. Damit will er die AHV- und IV-Renten der Lohn- und Preisentwicklung anpassen.
5: Alle aktuellen Meldungen von den Strassen im Mittelland die findet ihr jederzeit in unserer Radio 32 App. Ich wünsche euch auf alle Fälle ganz gute Fahrt. In der Nacht bleibt es meistens trocken, das mit hohen Wolkenfeldern und zwischendurch auch mal klarem Himmel. Aufs Wochenende her wird es richtig angenehm herbstlich, freundlich, immer wieder sonnig mit rund 21 bis 22 Grad.
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1: Es ist 11 Uhr.
2: Die Themen haben heute Schlagzeilen gemacht. Guten Abend.
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2: Bundesrat Guy Parmelin tritt Ende Dezember nach 11 Jahren im Amt und unmittelbar nach seinem zweiten Präsidialjahr zurück. Das gab er in Bern vor den Medien bekannt. Mary Milanovic.
3: Sein zweites Jahr als Bundespräsident war turbulent. Im Zollstreit mit den USA hat die Schweiz 39% Zoll kassiert. Seine grösste Niederlage, sagte Guy Parmelin. Zu kämpfen hat er auch mit den EU-Verträgen gehabt, die jetzt zwar auf dem Tisch sind, aber noch nicht angenommen. Er hat auch einen schweren Start gehabt. Am 1. Januar war die Brandkatastrophe von Camontana. Sein erstes Präsidialjahr war mitten in der Corona-Krise. Die hat er aber gemeistert, sagte Pamela. Für einen legendären Moment hat Guy Pamela aber im Sommer gesorgt. Mit dem Käppi mit der Aufschrift «Switzerland great since 1291» ist er viral gegangen.
2: Nach dem Rücktritt von Bundesrat Guy Parmelin geht das Rennen um dessen Nachfolge los. Die Vereinigte Bundesversammlung entscheidet in der kommenden Wintersession, wer das Amt des 66-Jährigen übernimmt. Das bestätigen die beiden Präsidenten von National- und Ständerat auf Ex. Gleichzeitig dankten sie dem abtretenden Wirtschaftsminister für seinen grossen Einsatz für die Schweiz.
4: Auf das kommende Jahr dürften in der Schweiz bis zu 900'000 Personen die Krankenkasse wechseln. Das zeigt eine Umfrage des Beratungsunternehmens Deloitte, berichtet das Newsportal Schweiz heute. Knapp die Hälfte der Befragten würde einen Wechsel bereits bei einer monatlichen Prämienerhöhung von bis zu 20 Franken erwägen. Vor einem Jahr sei dies noch bei gut einem Drittel der Fall gewesen. Die Krankenkassenprämien steigen im kommenden Jahr um durchschnittlich 5%.
2: In der Surselva in Graubünden sind rund 80 Schafe über eine Felswand abgestürzt und gestorben. Laut dem Newsportal südostschweiz.ch entdeckte eine junge Frau die Tiere am 11. September. Das Bündneramt für Jagd und Fischerei untersucht den Vorfall. Es stellt sich die Frage, ob ein Wolf die Schafe über die Felswand getrieben hatte. Das Amt habe bisher aber keine Hinweise darauf gefunden. Das niederländische Königshaus hat über Jahrhunderte vom Kolonialismus profitiert und die Sklaverei unterstützt. Zu diesem Schluss kommt eine umfassende historische Untersuchung, die König Wilhelm Alexander selbst in Auftrag gegeben hat. Demnach verdienten seine Vorfahren umgerechnet mehr als eine halbe Milliarde Euro am Kolonialismus. Der König bezeichnete die Ergebnisse der Studie als erschütternd und betonte, wie wichtig die Aufarbeitung der Vergangenheit sei.
5: Alle aktuellen Meldungen von den Strassen im Mittelland die findet ihr jederzeit in unserer Radio 32 App. Ich wünsche euch auf alle Fälle ganz gute Fahrt. In der Nacht bleibt es meistens trocken, das mit hohen Wolkenfeldern und zwischendurch auch mal klarem Himmel. Aufs Wochenende her wird es richtig angenehm herbstlich, freundlich, immer wieder sonnig mit rund 21 bis 22 Grad.
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1: Es ist 12 Uhr.
2: Die Themen haben heute Schlagzeilen gemacht. Guten Abend.
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2: Nach dem Rücktritt von Bundesrat Guy Parmalin geht das Rennen um dessen Nachfolge los. Zum ersten Mal könnte eine Frau für die SVP in den Bundesrat einziehen. Mary Milanovic.
3: Für die Nachfolge sind vor allem zwei Faktoren relevant. Die Frauenfrage und die Romandiefrage. Die SVP hat einen weiblichen Namen auf dem Kandidatenticket das letzte Mal vor 25 Jahren gehabt. Darum ist es möglich, dass die Nachfolge weiblich sein wird. Und Faktor 2, der Bundesrat soll auch die Sprachregionen vertreten. Darum ist die Frage, ob der Sitz von Guy Parmalin in der Westschweiz bleibt, auch wenn das SVP-Feld dort dünn ist. Top-Favoritin ist aktuell die St. Galler Ständerätin Esther Friedli. Genannt wird aber auch die Zürcher Nationalrätin Nathalie Rickli oder die Genfer SVP-Vizepräsidentin und Nationalrätin Céline Amandry. Gewählt wird dann im Dezember, das Parlament entscheidet.
2: Die Parteien reagieren unterschiedlich auf den Rücktritt von Bundespräsident Guy Parmalin. Die SVP bedauert seinen Entscheid und lobt seine Arbeit als Wirtschaftsminister. Mitte FDP und Grünliberale stellen bereits Forderungen an die Nachfolge. Die FDP etwa verlangt Kandidaturen aus der lateinischen Schweiz. Kritik kommt von den Grünen. Sie werfen Parmalin eine verfehlte Freihandelspolitik vor.
4: Einkaufen am Sonntag. Das soll künftig mehrmals im Jahr möglich sein. Der Nationalrat hat entschieden, dass die Kantone künftig bis zu 12 Sonntagsverkäufe pro Jahr bewilligen dürfen. Der Entscheid fiel jedoch äußerst knapp. Lediglich 2 Stimmen machten den Unterschied. Nun geht das Geschäft nochmals in den Ständerat.
2: Gut einen Monat vor den wichtigen Parlamentswahlen hat US-Präsident Donald Trump eine Wahlkampfoffensive gestartet. Bei einer Rede vor Mitarbeitenden eines Lastwagenherstellers ließ er erkennen, dass er sich seiner seit längerem schlechten Beliebtheitswerte bewusst zu sein scheint. Man leiste phänomenale Arbeit, verkaufe diese aber vielleicht nicht gut, sagt der US-Präsident. Am 3. November wählen die Amerikanerinnen und Amerikaner bei den sogenannten Midterms rund ein Drittel der Senatorinnen und Senatoren neu sowie das gesamte Repräsentantenhaus.
4: Der Bundesrat erhöht aufs nächste Jahr die AHV- und IV-Renten. Die minimale Rente steigt um 20 Franken auf 1.280 Franken pro Monat und die maximale Rente wird um 40 Franken auf 2.560 Franken erhöht, teilt der Bundesrat mit. Damit will er die AHV- und IV-Renten der Lohn- und Preisentwicklung anpassen.
5: Alle aktuellen Meldungen von den Strassen im Mittelland die findet ihr jederzeit in unserer Radio 32 App. Ich wünsche euch auf alle Fälle ganz gute Fahrt. In der Nacht bleibt es meistens trocken, das mit hohen Wolkenfeldern und zwischendurch auch mal klarem Himmel. Aufs Wochenende her wird es richtig angenehm herbstlich, freundlich, immer wieder sonnig mit rund 21 bis 22 Grad.
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1: Es ist eins.
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1: Es ist 2.
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